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1: Ich bin Florian Klaus. Wer in einer Krisenbranche arbeitet und noch fest in seinem Job ist, tut sich oft schwer, gleichzeitig etwas Neues zu suchen. Die Regierung will hier neue Möglichkeiten schaffen. Das Bundeskabinett hat grünes Licht für einen Gesetzentwurf zur Job-to-Job-Erprobung gegeben. Lea Matschulat berichtet.
2: Die Job-to-Job-Erprobung ist nicht für jeden gedacht, sondern konkret für diejenigen, deren Anstellung absehbar enden wird, weil zum Beispiel der Betrieb 200 Stellen bis in 2 Jahren abbauen wird. Um im Anschluss möglichst ohne Lücke einen neuen Job zu haben, sollen sich Arbeitnehmer künftig ein paar Wochen in anderen Firmen vorstellen und umschauen können, in Absprache mit dem Noch-Arbeitgeber.
1: Aus der SPD kommt weiter Kritik an dem Plan von Bundesfamilienministerin Prien, beim Unterhaltsvorschuss für Alleinerziehende zu sparen. Mecklenburg-Vorpommerns Ministerpräsidentin Schwesig hat dem Spiegel gesagt, dass auch Alleinerziehende mit Kindern im Alter von 16 und 17 Jahren Kosten haben. Auch in dem Alter bräuchten Kinder Unterstützung. Für sie soll der Vorschuss nach Priens Plänen aber wegfallen. Kanzler Merz zufolge soll in der Koalition noch über das Vorhaben gesprochen werden. Die Bundesregierung hat im ersten Halbjahr deutlich mehr Rüstungsexporte genehmigt als vor einem Jahr. Die Exporte hatten einen Wert von fast 14 Milliarden Euro, mehr als 4-mal so viel wie im gleichen Zeitraum 2025. Größter Abnehmer bleibt die Ukraine. Das Land wird mit Geld- und Waffenlieferungen bei der Verteidigung gegen Russland unterstützt. Die Fußballnationalteams von Spanien und Argentinien spielen am Sonntag um den Weltmeistertitel. Argentinien hat am Abend das Halbfinale gegen England nach Rückstand noch mit 2:1 gewonnen. Der Siegtreffer fiel in der Nachspielzeit. Für England um Kapitän Harry Kane vom FC Bayern bleibt nur das Spiel um Platz 3 gegen Frankreich am Samstag. Damit geht auch eine kuriose Serie zu Ende. Erstmals seit 1978 steht kein Spieler von Bayern München im WM-Finale.
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1: Ich bin Florian Klaus. Die Bundesregierung hat einige Maßnahmen zum Bürokratieabbau beschlossen, zum Beispiel im Gesundheitswesen. So soll die elektronische Überweisung eingeführt werden und die Leistungen der elektronischen Patientenakte deutlich erweitert werden. Außerdem soll in den Jobcentern künftig mehr digital ablaufen, etwa mit Terminen per Videoschalte. Am Bundesgerichtshof fällt heute die Entscheidung zu einem Rechtsstreit um die Kündigung von Fitnessstudio-Verträgen. Verbraucherschützer hatten gegen FitEx aus Essen geklagt. Es geht darum, wie einfach eine Kündigung im Internet sein muss. Thomas Brockt berichtet.
2: Seit Wochen nicht beim Training, aber dennoch jeden Monat Beiträge zahlen. In Krisenzeiten wie diesen kann eine Kündigung durchaus sinnvoll sein. Aber so leicht wollen Fitnessstudios ihre Kunden auch nicht verlieren. Auf der Seite des Kündigungsformulars der Fitnesskette wird deshalb prominent auf die Möglichkeit hingewiesen, den Vertrag auch nur zu pausieren. Zu prominent meinen die Verbraucherschützer.
1: Bewegung, gesunde Ernährung und ein aktives Sozialleben. Wer diese Dinge hat, kann damit sein Demenzrisiko deutlich senken. Das schreibt die Weltgesundheitsorganisation. Was allgemein gut für die Gesundheit sei, schütze demnach auch vor Demenz. Bis zu 45% des Risikos sei auf Faktoren zurückzuführen, die der Mensch beeinflussen könne, hieß es. Die sozialen Aktivitäten sind dabei neu auf der Empfehlungsliste. Argentinien ist Spanien ins Finale der Fußball-Weltmeisterschaft gefolgt. Der Titelverteidiger gewann ein dramatisches Halbfinale in Atlanta gegen England mit 2:1. Anthony Gordon brachte die Engländer zunächst in Führung, doch in der Schlussphase drehte Argentinien die Partie durch Treffer von Enzo Fernandez und Lautaro Martinez. Das WM-Endspiel Spanien gegen Argentinien ist am Sonntag in New York. Am Samstag stehen sich Frankreich und England in Miami im Spiel um Platz 3 gegenüber.
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1: Ich bin Florian Klaus. Guten Morgen. Nach dem Weltmeistertitel 2022 steht Argentiniens Fußballnationalmannschaft erneut im WM-Finale. In einem dramatischen Halbfinale hat sich das Team gegen England mit 2:1 durchgesetzt. Damit bekommt Argentinien am Sonntag die Chance, gegen Spanien den Titel zu verteidigen. Moritz Einzel berichtet.
2: Das erste Tor in diesem Halbfinale erzielten die Engländer. Anthony Gordon ließ das Team von Thomas Tuchel mit seinem Treffer nach einer knappen Stunde träumen. Doch dann drehten die Argentinier auf. Mit einer Wahnsinnsmentalität drückten sie England immer mehr hinten rein. Die Tore dann fast mit Ansage. Enzo Fernandes in der 85. Minute und Lautaro Martinez in der Nachspielzeit.
1: Mit Sprachtests für alle Vierjährigen und gezielter Förderung in den Kitas will Bundesbildungsministerin Prien die Bildungschancen von Kindern in Deutschland angleichen. Sie hat den Entwurf eines neuen Kita-Gesetzes vorgelegt. Bis 2034 verspricht der Bund insgesamt mehr als 9 Milliarden Euro für das Vorhaben. Aus Sicht des Paritätischen Gesamtverbands ist das zu wenig, um die steigenden Anforderungen in der Kindertagesbetreuung zu finanzieren. Sturm und Hagel haben in den vergangenen Tagen an einigen Orten die Ernte zerstört. Durch die Unwetter sei innerhalb von 48 Stunden ein Schaden von mindestens 50 Millionen Euro entstanden, heißt es von der Spezialversicherung Vereinigte Hagel. 100.000 Hektar Fläche seien demnach beschädigt worden. Aus den Regionen Nürnberg und Stuttgart etwa gäbe es Berichte über teils verheerende Totalschäden. Die Kontrollen an der Grenze zwischen Deutschland und Österreich sollen erstmal bleiben. Das haben die Innenminister Dobrindt und Kahner nach einem Treffen gesagt. Die Kontrollen seien demnach funktionsfähig und miteinander abgestimmt. Kahner zufolge ist durch sie illegale Migration zurückgedrängt worden. Die EU-Kommission hatte empfohlen, die Kontrollen schrittweise abzuschaffen.
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0: Ich bin Vivian Marx. Klare Ansage von CDU und SPD im Main-Kinzig-Kreis. Mit der AfD wird es keine Zusammenarbeit geben. Nach der Vorstellung ihres Koalitionsvertrags haben beide Parteien heute Mittag ihre Haltung bekräftigt. Die SPD sprach dabei erneut von der sogenannten Brandmauer. Hintergrund: Die AfD hatte bei der Kommunalwahl im März im Main-Kinzig-Kreis 20,7% geholt. Erster Kreisbeigeordneter des Main-Kinzig-Kreises, Andreas Hofmann, sagte uns im Primavera-Interview:
1: Sie können sich vorstellen, dass wir als Sozialdemokraten da eine klare Haltung haben, was die Brandmauer zur AfD angeht. Wir haben natürlich jetzt mit unserem Koalitionspartner die entsprechende Zusammenarbeit klar fixiert und auch vereinbart und mit den Themen, die wir auch beschreiben, dann einen klaren Fahrplan für die Zukunft. Genauso gilt es für die anderen demokratischen Fraktionen im Kreistag, mit denen wir zusammenarbeiten. Aber zur AfD besteht eine klare Brandmauer.
0: Ein Fall aus Niedersachsen beschäftigt jetzt die Justiz in Aschaffenburg. Ein 23-jähriger Sexualstraftäter soll während seines Hafturlaubs erneut Kinder missbraucht haben. Die Staatsanwaltschaft Aschaffenburg hat deshalb Anklage am Landgericht erhoben. Lilly Tunschkoll mit Einzelheiten.
2: Der Mann saß seit 2021 in der Jugendanstalt Hameln und verbüßte dort eine Strafe wegen ähnlicher Taten. Eigentlich sollte er auf seine Entlassung vorbereitet werden. Während eines Hafturlaubs soll es dann zu schweren sexuellen Übergriffen auf mehrere Kinder gekommen sein. Der 23-Jährige wurde im Juli vergangenen Jahres in Bayern festgenommen. Nach Ende seiner Haftzeit in Niedersachsen soll er Anfang August nach Bayern verlegt und hier in Untersuchungshaft genommen werden. Das niedersächsische Justizministerium arbeitet den Fall auf.
0: Nach den Schuleinbrüchen in Alzenau sind jetzt auch zwei Schulen in Großostheim ins Visier von Einbrechern geraten. Unbekannte sind in der Nacht auf Dienstag in die Mittelschule und in die staatliche Realschule eingebrochen. Das hat die Polizei jetzt bekannt gegeben. In beiden Schulen wurden mehrere Räume durchsucht und Türen beschädigt. Aus der Realschule wurde eine Kamera gestohlen. Die Polizei prüft jetzt, ob die beiden Einbrüche zusammenhängen. Ob es auch einen Zusammenhang zu den drei Schuleinbrüchen in Alzenau vom Wochenende gibt, ist bislang nicht bekannt. Und alle Nachrichten aus der Welt gibt's wieder zur vollen Stunde.
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11: Also momentan alles noch gut, es ist wolkenlos, die Sonne geht gerade auf. Im Laufe des Tages gibt's ein paar mehr Wölkchen. Gegen Abend und in der Nacht sind dann auch mal Regen und vereinzelt sogar Gewitter angekündigt. Es wird trotzdem heiß. Also jetzt aktuell ist wirklich alles noch okay. Zwischen 14 und 17 Grad hat's, später dann bis 31. Und die Aussichten zeigen, ab morgen ein bisschen kühler, auch ein bisschen gewitteriger. Morgen Nachmittag, ja, kann's ab und zu ein bisschen runterkommen. 23 bis 27 Grad, so gestaltet sich das Wochenende. Und damit ist 6 Uhr.
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12: Ich bin Dominik Schweiger. Guten Morgen. Nach dem Weltmeistertitel in Katar 2022 steht Argentinien wieder im Finale bei der Fußball-WM. Der Titelverteidiger hat das Halbfinale von Atlanta gegen England mit 2:1 gewonnen. Eigentlich waren erst die Engländer in Führung. Mit zwei späten Treffern hat Argentinien das Spiel aber noch gedreht. Im WM-Finale treffen die Argentinier am Sonntag auf den Europameister Spanien. Aus der SPD kommt weiter Kritik an dem Plan von Bundesfamilienministerin Prien, beim Unterhaltsvorschuss für Alleinerziehende zu sparen. Mecklenburg-Vorpommerns Ministerpräsidentin Schwesig hat im Spiegel gesagt, dass auch Alleinerziehende mit Kindern im Alter von 16 und 17 Kosten haben. Auch in dem Alter bräuchten Kinder Unterstützung. Für sie soll der Vorschuss nach Priens Plänen aber wegfallen. Man kennt das ja. Zum Jahreswechsel ist die Motivation auf Sport groß. Man schließt einen Vertrag im Fitnessstudio ab. Fürs Gewissen geht dann aber nicht hin. Manchmal ist es dann schwierig, aus diesem Vertrag wieder rauszukommen. Genau darum geht's heute vor dem Bundesgerichtshof. Thomas Brock berichtet.
13: Seit Wochen nicht beim Training, aber dennoch jeden Monat Beiträge zahlen. In Krisenzeiten wie diesen kann eine Kündigung durchaus sinnvoll sein. Aber so leicht wollen Fitnessstudios ihre Kunden auch nicht verlieren. Auf der Seite des Kündigungsformulars der Fitnesskette wird deshalb prominent auf die Möglichkeit hingewiesen, den Vertrag auch nur zu pausieren. Zu prominent meinen die Verbraucherschützer.
12: Seit Montag brennt es im Müritz-Nationalpark in Mecklenburg-Vorpommern und ein Ende ist noch nicht abzusehen. Inzwischen stehen fast 270 Hektar in Flammen. Hunderte Einsatzkräfte sind vor Ort. Noch am Vormittag soll Unterstützung aus Bayern eintreffen. Weil der frühere Truppenübungsplatz mit Altmunition belastet ist, kann die Feuerwehr nicht näher ans Feuer ran. Sie versucht stattdessen, von außen einzudämmen.
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11: So, 3:06, guten Morgen. Ich glaube, ich habe gerade einen Knopf kaputt gemacht hier. Das ist super. Naja, macht nichts. Auf alle Fälle, es ist alles okay. Kommt bitte gut und sicher an euer Ziel. Geblitzt wird und der Blitzerknopf, ne, der geht jetzt. Ah ja, jetzt ist er aus. In Hanau am Steinheimer Tor. Da steht noch der Anhänger. Alle anderen habe ich jetzt mal rausgenommen. Vielleicht bestätigt ihr mir die einfach nochmal. Vielleicht steht er ja noch in Zellhausen. Oder vielleicht steht noch ein Anhänger anderswo. Dann gerne her damit. Einfach melden. Kostenlos. Sobald ihr Staus oder Blitzer seht, ruft an. 0800 66 66 400 ist die Nummer ins Studio.
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11: Das ist jetzt hier die große Frage, bin ich Techniker oder was? Warum funktioniert denn dieser Knopf gleich hier nicht jetzt hier am Donnerstagmorgen? Das ist ja. Ich glaube, ich muss hier mal jetzt gleich den Schraubenzieher auspacken. Kommt ihr jetzt erstmal entspannt mit einem guten Gefühl in diesen Donnerstag? Und das machen wir mit perfekter Musik. Ein bisschen Sempre, Sempre Sommersong. Albano und Romina Power. Jetzt bei eurem Wohlfühlradio.

0: are you waiting for? Ellie Goulding um 10:06 bei Radio Primavera. Wir sind euer Radio aus der Region. Hessens Innenminister für Sicherheit und Heimatschutz, Roman Poseck, der war gestern zu Besuch im Primavera-Land und zwar in Seligenstadt im Rahmen seiner Sommerreise durch Hessen.
1: Kennenlernen, ich will mit den Beamtinnen und Beamten im Gespräch sein und die Sommerreise steht unter dem Motto Sicherheit entsteht vor Ort und das kann man gerade hier in Seligenstadt auch sehr, sehr deutlich sehen.
0: Ja, insgesamt besucht er die nächsten Tage und Wochen 10 Polizeistationen. Was Poseck generell zum Thema Sicherheit sagt, warum er diese Tour überhaupt macht, diese Strapazen, das hat er uns erzählt. Darüber sprechen wir heute Morgen noch. Wir starten jetzt erstmal mit einem guten Gefühl und den besten 80ern in diesen Donnerstag. Wir sind bei euch. Wir sind euer Wohlfühlradio von hier. Guten Morgen.

0: schönsten Klassiker zum Reinstarten in diesen Donnerstag. Wir sind bei euch, hier ist Primavera. Das Wochenende steht fast schon wieder an und es ist viel geboten. Ne? In Aschaffenburg ist am Sonntag zum Beispiel großer Verkehrssicherheitstag, ein Erlebnistag für die ganze Familie. Hinterm schönen Busstadion. Christina hört von der Verkehrswacht.
1: Die Verkehrswacht ist da, die Feuerwehr ist da, das Rote Kreuz wird da sein, die Polizei wird da sein, alles für die Familie da.
0: Ja, ihr könnt euch informieren, ihr könnt Parcours fahren, ihr kriegt ganz viele Sachen gezeigt. Sonntag, 10 bis 16 Uhr, könnt ihr gern vorbeikommen. Ab morgen ist in Erbach wieder Wiesenmarkt. Und wer dieses Fest nicht kennt, Lorenz Beck vom Stadtmarketing, ihr seid das größte Volksfest Südhessens.
2: Wir haben Fahrgeschäfte, die es sonst so in der Umgebung nicht gibt. Wir haben nicht nur Currywurst und Pommes, sondern eben auch mal Leckereien. Wir haben den Schinderhannes, da gibt es Steaks, die man sonst eben nur an einem anderen Standort noch in Deutschland findet. Live-Musik in eben einem Ausmaß, den man sonst so aus dem Odenwald halt einfach nicht kennt.
0: Ja, 600 Stände, das muss man sich mal vorstellen. Also es wird gefeiert in Erbach und wir haben heute tagsüber was richtig Interessantes für euch, nämlich eine Backstage-Tour über den Wiesenmarkt. Also bleibt auf alle Fälle bei uns, könnte vielleicht euch gehören.

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13: Heute gibt's viel Sonne und ein paar Wolken im Wechsel. Meistens bleibt's trocken. 30 bis 33 Grad erwarten uns heute. Jetzt heute Morgen, ja, zum Teil echt noch frisch. In höheren Lagen hat's nur 13 Grad. Woanders sind's aber auch schon 17, 18. Morgen gibt's dann Sonne, teilweise dicke Wolken. Dazu am Nachmittag auch mal Regen, vereinzelt sogar Gewitter mit dabei. Es kühlt ein bisschen runter, maximal 26 Grad werden es. Und das Wochenende pendelt sich so ein zwischen 25 und 29 Grad. Und damit ist 6:30.
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14: Ich bin Markus Giesbert. Guten Morgen. Im Main-Kinzig-Kreis wird es weiterhin keine Zusammenarbeit mit der erstarkten AfD geben. Das haben CDU und SPD bei der Vorstellung ihres Koalitionsvertrages in Gelnhausen bekräftigt. SPD-Verhandlungsführer Andreas Hoffmann sagte Primavera.

0: eigene Betriebe. Die Hitze sorgt dafür, dass sich Algen in stehenden Gewässern bei uns rasant vermehren. Vor allem Blaualgen werden für die Badeseen zum immer größeren Problem, denn sie können ab einer gewissen Konzentration giftig werden für Menschen. So musste der Kinzigsee in Lang-Selbold für Badegäste gesperrt werden. Am Wochenende soll er nach der Blaualgenbekämpfung allerdings wieder geöffnet sein. Am Kleinwelsheimer See und im Seligenstädter Freibad sorgte wiederum der Eichenprozessionsspinner für Badeeinschränkungen. Hier mussten Fachfirmen ran. Auch im südlichen Landkreis Miltenberg wird jetzt ein festes On-Demand-Shuttle installiert. Das hat der Kreis mitgeteilt. Im Raum Amorbach-Weilbach-Schneeberg gibt es den öffentlichen Nahverkehrstransport auf Abruf bereits in Randzeiten. Ab November 27 soll das On-Demand-Shuttle dann dauerhaft angeboten werden. Grund sind zu geringe Fahrgastzahlen in den Bussen. On-Demand-Shuttles gibt es bei uns bereits im Kinzigtal, im Raum Freigericht, rund um Hanau und Seligenstadt und im Raum Dieburg. Zum Fußball. Da hat Regionalliga-Absteiger Bayern Alzenau ein Testspiel beim SV Zeilsheim klar gewonnen. 6:3 hieß es am Abend am Ende für die Bayern in Frankfurt. Erneut geplatzt ist dagegen das Testspiel zwischen Germania Oberroden und Kickers Offenbach. Der Rasenplatz in Oberroden ist nach wie vor knochentrocken und nicht bespielbar. Deshalb haben die Verantwortlichen die Partie erneut verschoben auf einen unbestimmten Zeitpunkt. Eigentlich sollte das Testspiel bereits vor 2 Wochen stattfinden. Und alle Nachrichten aus der Welt gibt's wieder zur vollen Stunde.
1: Dankeschön, Markus.
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1: 6:33 Uhr. Guten Morgen auf den Straßen. Aktuell alles ruhig. Kommt bitte gut und sicher an euer Ziel. Ich habe einen Blitzeranhänger. Der steht in Hanau am Steinheimer Tor. Ansonsten habe ich jetzt alle mal rausgenommen. Vielleicht steht aber auch noch einer in Zellhausen oder an einer anderen Stelle. Vielleicht auch noch der in Aschaffenburg. Ja, Gutwerkstraße hat er gestern zumindest gestanden. Aber wie gesagt, wenn ihr jetzt dann an so einem Ding vorbeifahrt, an so einem Horst-Blitzer, der schon seit Tagen steht, einfach kurz durchklingeln und sagen, ja, Fleckenstein, der steht noch. 0800 66 66 400, das wäre die Nummer direkt zu uns ins Studio. Oder ihr schreibt mir einfach ganz kurz eine WhatsApp an die 060 21 388 399.
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1: Ich bin erreichbar, ne? Also

0: The Man Eater, der Männeresser. Also, 6.40 Uhr, apropos Essen, bei der IHK in Aschaffenburg. Da hat es gestern so lecker gerochen. Es durfte dann auch gespeist werden. Und das nicht ohne Grund. Der Kochnachwuchs hatte nämlich Abschlussprüfung. Ja, die Köche. Und die haben natürlich aufgetischt, aber nicht nur das. Parallel dazu haben die 8. Klassen viele Aschaffenburger Schulen nämlich auch einen kleinen Kochkurs machen dürfen bei der IHK. Und auch die Kids, die haben leckere Sachen gezaubert. Marinierte Erdbeeren, Vanilleeis, Minzschaum, Kakao-Crumble. Mir läuft jetzt schon das Wasser im Mund zusammen. Simon Bosch, der hat den Kurs dann für die Kinder geleitet. Er hat selbst an der IHK gelernt und kocht mittlerweile in einem sehr feinen Restaurant, Victor's Fine Dining bei Christine Bau. Und er sagt zu dem Kurs:
1: Also gerade in der heutigen Zeit gibt es so viele Möglichkeiten, was man tun kann mit seinem Leben. Ich glaube, dass es das noch viel schwieriger macht, je mehr Möglichkeiten man hat, sich dafür eine zu entscheiden, weil man doch immer überlegt, okay, ist es woanders nicht noch besser? Ich glaube aber, dass man die Dinge einfach ausprobieren muss und nur dadurch, dass man dann wirklich den Kontakt hat und den Alltag da auch ein Stück weit erlebt, wirklich eine gute Entscheidung treffen kann.
0: Ja, und genau darum ging es, ne? Mal ein bisschen was ausprobieren, riechen, schmecken, einfach mal machen. Und wer weiß, vielleicht ist einer der Jungs oder Mädels, die da gestern so aus Spaß gekocht haben, in den nächsten paar Jahren selbst in genau dieser Position. Abschluss Kochprüfung. Wow. Naja, wie es generell ausgegangen ist, erfahrt ihr heute Morgen bei uns.

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0: Don't cry. 11 Minuten noch, dann wird's 7. Guten Morgen.
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0: Sie haben es schon wieder getan, Freunde. Argentinien hat schon wieder, wie im letzten Spiel, einen Rückstand gedreht bei der Fußball-WM. Dank 2 Vorlagen von natürlich Lionel Messi. Damit steht Argentinien nach einem 2:1 gegen England im Finale der Fußball-WM. Wir treffen am Sonntag auf Spanien. Im Spiel um Platz 3 treten jetzt also Frankreich und England an. Ohne Messi übrigens, ich glaube, die Argentinier werden schon 4-mal ausgeschieden, locker. Ja? Aber der Mann ist halt Weltklasse, macht fast alles alleine, super. Noch ein bisschen Fußball von hier habe ich. Regionalliga-Absteiger Bayern Alzenau gewinnt sein Testspiel beim SV Zeilsheim klar und deutlich mit 6:3. Und das Testspiel zwischen den Kickers Offenbach und Germania Oberroden ist schon wieder verschoben worden, weil der Platz in Oberroden nicht bespielbar ist. Das ist dann hoffentlich anders am kommenden Samstag, also übermorgen. Da gibt es bei den Sportfreunden in Seligenstadt nämlich ein Benefizspiel zwischen Viktoria Aschaffenburg und den Kickers. 13.30 Uhr geht's da los.
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14: Es ist ein freundlicher Start in den Tag. Die Temperaturen, die bewegen sich momentan so zwischen 13 und 18 Grad. Im Laufe des Tages werden es wieder heiße 31 in der Spitze. Teilweise bleiben wir auch ein bisschen drunter. Später gibt es dann auch mal ein paar mehr Wolken. Am Nachmittag bilden sich dann wieder dicke Quellwolken gegen Abend. Und vor allen Dingen in der Nacht kann es vereinzelt anfangen zu regnen. Morgen dann generell ein bisschen verregneter der Tag, aber trotzdem okay. Was die Temperaturen betrifft, geht's generell ein bisschen runter, ist aber auch okay. Zwischen 23 und 27 Grad werden's. Und damit ist 7 Uhr.
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15: Ich bin Dominik Schweiger. Guten Morgen. Der amtierende Weltmeister Argentinien gegen den amtierenden Europameister Spanien. Das ist das Finale bei der Fußball-Weltmeisterschaft diesen Sonntag. Argentinien gewann sein Halbfinale gegen England mit 2:1 und das, obwohl der Titelverteidiger zwischendurch mit 0:1 zurückgelegen hatte. Für England um Kapitän Harry Kane vom FC Bayern bleibt nur das Spiel um Platz 3 gegen Frankreich. Schwarzarbeit, gefälschte Belege, Steuerhinterziehung. Das alles soll in Deutschland schwieriger werden. Wie? Dazu stellen Finanzminister Klingbeil und Justizministerin Hubich heute einen Aktionsplan vor. Unter anderem sollen Steuerbetrüger härter bestraft werden. Eine Selbstanzeige zum Beispiel soll nicht mehr automatisch Straffreiheit bedeuten. Die Pläne von Bundesfamilienministerin Prien, den Unterhaltsvorschuss für Alleinerziehende zu kürzen, kommen in der SPD gar nicht gut an. Mecklenburg-Vorpommerns Ministerpräsidentin Schwesig teilt in der Debatte auch gegen Kanzler Merz aus. Inwiefern, das weiß Diana Kramer.
12: Der Bundeskanzler und Ministerin Prien hätten die Lebenssituation von Alleinerziehenden und ihren Kindern nicht verstanden, sagte Schwesig dem Spiegel. Denn viele von ihnen wären trotz Arbeit auf den Unterhaltsvorschuss angewiesen. Diesen übernimmt der Staat bisher bis zum 18. Geburtstag des Kindes, wenn der Partner seiner Unterhaltspflicht nicht nachkommt. Laut Familienministerin soll das künftig nur noch bis zum 16. Geburtstag gelten.
15: Zu viel Hitze, zu wenig Regen. Seit Jahren wird's immer trockener bei uns. Und das wiederum lässt Seen, Flüsse und Bäche schrumpfen. Wie niedrig die Pegelstände wirklich sind, zeigt seit heute eine einheitliche Website, NIVIS. Dieses Niedrigwasserinformationssystem soll helfen, Trockenheit früher zu erkennen und rechtzeitig gegenzusteuern. Besonders niedrig sind die Pegelstände aktuell in Bayern und Baden-Württemberg.
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14: 7:03. Guten Morgen auf den Straßen. Aktuell ist alles ruhig. Kommt bitte gut und sicher an. Nehmt einen Fuß vom Gas. Ich habe einen Anhänger noch stehen. Und zwar am Steinheimer Tor in Hanau. Statt einwärts in der 50er. Wenn ihr allerdings noch was entdeckt, vielleicht steht ja auch noch der Anhänger in Aschaffenburg, in der Gutwerkstraße zum Beispiel oder in Zellhausen. Ich habe die jetzt einfach mal rausgenommen, weil die stehen gefühlt schon 4 Wochen. Und falls sie trotzdem noch stehen, dann könnt ihr euch kurz melden, wenn ihr da vorbeifahrt. Generell, wenn ihr was Neues entdeckt, ihr könnt euch jederzeit melden, kostenlos unter der 0800 66 66 und die 400.
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14: Ja, und mit wunderbarer Musik, die passt zu so einem Tag wie heute. Ne? So ein bisschen Sommer- und Sonnemusik ist schon ganz cool. Und das hier ist wirklich eine Secret Service. Und die Jessica, jetzt für euren Start in den Donnerstag. Schön, dass ihr dabei seid. Gute Masche.

Ihr macht uns zum schnellsten und besten Verkehrsservice. Ich bekomme manchmal auch so eine Mail und da heißt da überlege ich dann selber, was das dann ist. Also ich habe jetzt gerade einen bekommen. Achtung, Blitzer, Aschaffenburg Richtung Goldbach, Höhe Alte Desch. So, weiß jemand, was die Alte Desch ist? Ich muss mir das mal genau anschauen. Außerdem, der in der Gutwerkstraße in Aschaffenburg, der ist mir gerade auch noch bestätigt worden vom Ben. Genau, steht noch bis Samstag in einer Woche, ist mir gesagt worden. Ich weiß zwar nicht, woher der Ben das weiß, aber vielleicht hat er ihn ja aufgestellt. Also, fahrt bitte vorsichtig, kommt gut und sicher an. Und wenn jemand von euch weiß, wo die Alte Desch ist, ich habe vielleicht schon mal irgendwo gehört, aber ihr könnt euch jederzeit melden bei mir und mich aufklären. Ne? Guten Morgen.

0: Ihr macht uns wirklich zum schnellsten und besten Verkehrsservice. Das ist 18 nach 7. Der Nils hat gesagt in Zellhausen. Der Blitzer steht noch aus Richtung Babenhausen, wenn ihr kommt, in der 30er-Zone kurz nach der Bushaltestelle. Und ich habe was gelernt. Guck, die alte Desch. Da steht ja auch einer in der alte Desch. Ich habe gerade gefragt, wo ist denn die alte Desch? Und die Alex aus Groß-Ostheim erklärt es mir.
1: Du fährst von Damm Richtung Goldbach an Aschaffeck vorbei, wo früher die Zeltros war.
0: Der schwarze Weich quasi.
1: Richtig.
0: Guck, ich wusste nicht, dass das die alte Desch ist. Ich habe immer nur gedacht, okay, der schwarze Weich, den kann dich. Dankeschön. Ein schönes Wochenende dir, gell? Tschüss.
1: Ja, auch. Danke. Tschüss.

0: 80er. Machen schon ein gutes Gefühl, ne? 20 nach 7 euch allen einen schönen Donnerstagmorgen. Gestern war der hessische Innenminister für Sicherheit, Roman Posek, in Seligenstadt zu Gast bei der Polizei im Präsidium. Er macht nämlich gerade eine sogenannte Sommerreise, besucht insgesamt 10 Polizeistationen im ganzen Bundesland. Und wir haben ihn mal gefragt, warum macht er das denn?
1: Jeder Besuch vor Ort ist wertvoll, weil man im direkten Gespräch mit den Beamtinnen und Beamten ist. Und ich erhalte natürlich auch Anregungen von den Beamtinnen und Beamten für die tägliche Arbeit. Ich will ja Politik machen, die auch den Polizistinnen und Polizisten vor Ort die Arbeit erleichtert. Und deshalb ist der praktische Bezug auch sehr, sehr wichtig.
0: Ja, Bilder vom Besuch gestern und was Posek zum Thema Sicherheit sagt, primavera24.de.

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12: Es ist jetzt schon schön angenehm. Die Temperaturen von euch momentan gemeldet zwischen 15 und 20 Grad. Es werden bis 31 heute im Laufe des Tages und es ist sehr freundlich. Später kommen dann wieder mal ein paar Quellwolken, aber es wird wohl erst in der Nacht anfangen zu regnen, zeigt das Wetterradar an. Und die nächsten Tage ist es dann generell ein bisschen kühler übers Wochenende. 23 bis 27 Grad maximal. Morgen am Nachmittag auch mal Gewitter mit dabei. Ansonsten Sonne und Wolken im Wechsel, ab und an so ein leichtes Regenrisiko. Und damit ist 7:30.
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13: Ich bin Markus Giesbert. Guten Morgen. Im Main-Kinzig-Kreis wird es weiterhin keine Zusammenarbeit mit der erstarkten AfD geben. Das haben CDU und SPD bei der Vorstellung ihres Koalitionsvertrages in Gelnhausen bekräftigt. SPD-Verhandlungsführer Andreas Hoffmann sagte Primavera:
14: Wir haben natürlich jetzt mit unserem Koalitionspartner die entsprechende Zusammenarbeit klar fixiert. Genauso gilt das für die anderen demokratischen Fraktionen im Kreistag, mit denen wir zusammenarbeiten. Aber zur AfD besteht eine klare Brandmauer.
13: Die AfD war aus den Kommunalwahlen im März als drittstärkste Kraft im Kreis hervorgegangen. Damit hat sie automatisch Mitwirkungsrechte, etwa in Ausschüssen oder auch in Aufsichtsräten kommunaleigene Betriebe. Die Hitze sorgt dafür, dass sich Algen in stehenden Gewässern bei uns rasant vermehren. Vor allem Blaualgen werden für die Badeseen zum immer größeren Problem.

0: Hier mussten Fachfirmen ran. Auch im südlichen Landkreis Miltenberg wird jetzt ein festes On-Demand-Shuttle installiert. Das hat der Kreis mitgeteilt. Im Raum Amorbach-Weilbach-Schneeberg gibt es den öffentlichen Nahverkehrstransport auf Abruf bereits in Randzeiten. Ab November 27 soll das On-Demand-Shuttle dann dauerhaft angeboten werden. Grund sind zu geringe Fahrgastzahlen in den Bussen. On-Demand-Shuttles gibt es bei uns bereits im Kinzigtal, im Raum Freigericht, rund um Hanau und Seligenstadt und im Raum Dieburg. Zum Fußball. Da hat Regionalliga-Absteiger Bayern Alzenau ein Testspiel beim SV Zeilsheim klar gewonnen. 6:3 hieß es am Abend am Ende für die Bayern in Frankfurt. Erneut geplatzt ist dagegen das Testspiel zwischen Germania Oberroden und Kickers Offenbach. Der Rasenplatz in Oberroden ist nach wie vor knochentrocken und nicht bespielbar. Deshalb haben die Verantwortlichen die Partie erneut verschoben auf einen unbestimmten Zeitpunkt. Eigentlich sollte das Testspiel bereits vor 2 Wochen stattfinden. Und alle Nachrichten aus der Welt gibt's wieder zur vollen Stunde.
1: Dankeschön, Markus.
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1: 7:33 Uhr. Guten Morgen auf den Straßen. Es ist alles ruhig an eurem Donnerstagmorgen. Also wenn ihr jetzt unterwegs seid, habt ihr freie Fahrt. Das ist gut. Und vielen, vielen Dank an alle, die sich heute früh schon bei uns gemeldet haben. Ihr sorgt dafür, dass wir der schnellste und beste Verkehrsservice bleiben und wirklich alle Blitzer der Region haben. In Hanau, der steht ja schon eine ganze Weile auf Höhe vom Steinheimer Tor, stadteinwärts in der 50er-Zone. Ist auch ein Anhänger. Am Ortsausgang von Mittelbuchen habt ihr mir gerade eingemeldet, Richtung Bruchköbel, wenn ihr fahrt in der 30. Außerdem zwischen Aschaffenburg und Goldbach auf dem Schwarzen Weg in der 30er. In Zellhausen steht auch noch der Anhänger, wenn er aus Richtung Babenhausen kommt, an der Bushaltestelle in der 30er. Und in Aschaffenburg-Gutwerkstraße, habe ich jetzt gesagt bekommen, der steht locker noch bis nächsten Dienstag Richtung Schweinheim in der 30er. Vielen Dank euch. Wenn ihr noch was habt, wenn ihr was aktualisieren könnt, wenn sich ein Blitzer verdünnisiert haben sollte, ihr könnt euch jederzeit melden bei mir. Kostenlos unter 0800 66 66 und die 400.
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1: Hallo.

0: macht gute Laune. Milo, generell ein Sonnenschein, auch im privaten Leben. You and me um 20 vor 8 bei eurem Wohlfühlradio Primavera. Hier ist der Fleckenstein und jetzt habe ich was für euch, Freunde. Das gibt's wirklich nur bei uns. Morgen startet in Erbach im Odenwald der Wiesenmarkt. Das ist mittlerweile das größte Volksfest Südhessens. Lorenz Beck vom Erbacher Stadtmarketing.
1: Wir schätzen ja rund auf 500.000 Besucher jedes Jahr. Das ist für so eine kleine Stadt wie Erbach dann schon was Ordentliches.
0: 600 Stände gibt's auf dem Wiesenmarkt. Und da ist alles dabei, ne? Essen, Fahrgeschäfte, Schießbuden und Co. Und wir laden euch ein zu einer außergewöhnlichen Tour. Nämlich zu einer Backstage-Tour über den Markt. Für Primavera-Gewinner.
1: Da haben die dann eben die Möglichkeit, dieses Beschickerleben mal von der anderen Seite zu sehen. Natürlich gibt es dann auch mal Freigetränke, freies Essen, auch mal Freikarten für die Fahrgeschäfte. Aber eben dieses Ganze dahinter. Also wie ist es überhaupt als Schausteller zu leben? Wie wird so ein Markt verwaltet, aufgebaut, organisiert? Das ist dann schon immer ganz interessant.
0: Ja, und wenn ihr da am Montag oder am Dienstag Lust habt, dabei zu sein, mal hinter die Kulissen des Erbacher Wiesenmarktes zu schauen. Von klein auf. Mit dem Marktleiter. Und der kennt sie wirklich alle. WhatsAppt jetzt euren Namen und Wohnort an die 06021 388 399. Packt noch das Stichwort Wiesenmarkt dazu und wer weiß, vielleicht melde ich mich heute Morgen schon und dann macht ihr die Backstage-Tour mit. Das gibt's nur bei uns. Guten Morgen.

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11 Minuten noch, dann wird's 8. 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Der Jonas hat sich gerade gemeldet und gesagt, hier B469 Richtung Amorbach. Ende Ausbaustrecke bei Trennfurt. Haben sie gerade einen Blitzer aufgebaut. Ich habe sie schon angehupt beim Vorbeifahren, also die wissen Bescheid. Sehr gut. Und auch in Kleinwaldstadt Hofstetten in der 30er an der Grünen Lunge ist eine aufgebaut. Passt bitte gut auf euch auf, kommt gut und sicher an und genießt die besten 90er zum Wohlfühlen bei eurem Radio aus der Region. Guten Morgen.

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15: Es ist schön, ne? Die Temperaturen jetzt schon wieder so 20 Grad mild. Im Laufe des Tages werden es über 30 Grad heiß. Und dann, ja, es ist weitestgehend freundlich. Am Nachmittag bilden sich dann hier und da wieder Quellwolken, aber es wird wohl trocken bleiben. Regen dann erst in der Nacht angekündigt. Morgen dann generell ein bisschen ungemütlicher, kälter, windiger und gewittriger auch. Also am Nachmittag kann es mal ein bisschen blitzen und donnern, heißt's. Am Samstag und Sonntag dann wieder Sonne und Wolken im Wechsel bei 23 bis 27 Grad im Schnitt. Und damit ist es 8 Uhr.
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12: Ich bin Dominik Schweiger. Guten Morgen.
20: 0:1 gegen England zurückgelegen, die Partie in der Nachspielzeit zu einem 2:1-Sieg gedreht und damit jetzt auf der Zielgeraden zur Titelverteidigung. Argentinien hat sich bei der Fußball-WM ins Finale gespielt. Damit kommt's am Sonntag in New York zum Duell zwischen Europameister Spanien und dem amtierenden Weltmeister Argentinien. England muss sich mit dem Spiel um Platz 3 gegen Frankreich zufrieden geben. Das ist dann am Samstag. Vorschülerinnen und Vorschüler, die in sozial und wirtschaftlich benachteiligten Gegenden leben, sind häufiger übergewichtig oder fettleibig. Das zeigt eine Studie des Robert-Koch-Instituts mit Daten von über 4 Millionen Kindern. Fast jedes 10. bis jedes 8. von ihnen war übergewichtig. Betroffen sind vor allem Kinder, die in der Großstadt oder auf dem Land leben. Dort gibt's weniger Sport- und Freizeitangebote. Hitzesommer machen Deutschland durstig und das Wasser wird knapp. Rund 80 Kommunen müssen, laut Deutschem Städtetag, mittlerweile in jedem Hitzesommer verbieten, Trink- oder Grundwasser uneingeschränkt zu nutzen. Die Forderung lautet deshalb, wenn Gewerbe, Industrie und Landwirtschaft das Wasser für wirtschaftliche Zwecke nutzen wollen, sollten Bund und Länder dafür Gebühren verlangen. Die Deutsche Welthungerhilfe hat letztes Jahr etwas mehr Geld für humanitäre Projekte locker machen können. Gut 348 Millionen Euro wurden für die Bekämpfung von Hunger und Armut ausgegeben. Das sind gut 800.000 mehr als noch 2024. Am meisten Geld ist dort im Jahresbericht in Projekte im Südsudan, dem Sudan und der Ukraine geflossen.
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15: Gleich 8:03. Guten Morgen auf den Straßen. Es ist alles ruhig. Kommt bitte gut und sicher an. Passt auf, weil ihr habt uns etliche Blitzer gemeldet. Wir starten auf der 469 Richtung Amorbach am Ende der Ausbaustrecke bei Trennfurt in der 80er-Zone. In Hanau am Steinheimer Tor statt einwärts in der 50er. In Kleinwallstadt Hofstetten an der Grünen Lunge, das ist mitten im Ort, Hauptstraße quasi. 30 ist erlaubt, passt beide Richtungen auf. Ortsausgang Mittelbuchen Richtung Bruchköbel, wenn ihr fahrt, da ist 30 zwischen Aschaffenburg und Goldbach im Schwarzen Weg. Also noch in Aschaffenburg in der 30er-Zone. Die Alte Desch heißt es, habe ich heute früh gelernt. Guck. In Zellhausen, wenn ihr aus Richtung Babenhausen reinfahrt, steht noch der Anhänger an der Bushaltestelle in der 30er. Und in der Gutwerkstraße in Aschaffenburg steht auch noch der Anhänger Richtung Schweinheim. Auch da ist 30. So. Eine Menge Holz, wenn ihr noch was entdeckt, wenn ihr was aktualisieren könnt. Vielleicht hat sich auch ein Blitzer irgendwie dann doch schon verdünnisiert, ist abgebaut worden. Ihr meldet euch kostenlos unter 0800 66 66 400.
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15: So, schon ist wieder Donnerstag. Es ist ein sommerlicher Donnerstag und ich sag euch, wie es ist. Das hier ist einer meiner absoluten Lieblingssongs, was gute Sommerlaune betrifft. Schon immer. Aus den 80ern. The Real Thing. Jetzt für euch. You to me are everything. Für einen wunderbaren Start in den Donnerstag. Schön, dass ihr dabei seid. Guten Morgen.

0: Das singen gerade alle, die in einer Dachwohnung ohne Klimaanlage schlafen müssen. Ich gehe in Flammen auf bei eurem Wohlfühlradio Primavera. Schönen guten Morgen, das Wochenende steht an. 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
0: Mittlerweile hat er über hunderttausende Sachen. Und natürlich hat er sich auch aufs Rockwochenende vorbereitet.
1: Ja, ich habe speziell für dieses Wochenende für beide Künstler eine Vitrine eingerichtet mit seltenen Schallplatten, teilweise Pressungen, die wahrscheinlich auch die Fans der Künstler noch nicht gesehen haben.
0: Ist das eine coole Geschichte? 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Also, jetzt kurz geschrieben und fleischt, rufen wir dann schon gleich zurück. Euch allen einen schönen guten Morgen zusammen.

0: 19 nach 8, rein in einen sonnigen Donnerstagmorgen mit Radio Primavera, der besten Musik und mit euch. 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Ich habe noch einen Blitzer reinbekommen zwischen Aschaffenburg und Goldbach, und zwar an der Bleisteinmühle in der 50er-Zone. Passt bitte gut auf euch auf. Alle Blitzer, und das sind wirklich etliche, gibt's gleich nach unserem Nachrichtenüberblick um 5:30. Guten Morgen.
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14: Es ist super freundlich. Die Temperaturen jetzt schon sehr angenehm. Zwischen 17 und 22 Grad habt ihr uns gemeldet. Später werden es so 31, 32 maximal. Es bleibt bei viel Sonne. Ab und an auch mal ein paar Wolken. Am Nachmittag werden sie wieder quellwolkig und ein bisschen dicker. In der Nacht kann es vereinzelt ein bisschen Regen geben. Und laut Wetterradar ist es dann ab morgen ein bisschen abgekühlt, 25 Grad nur noch. Es kann auch mal gewittern, ein bisschen windiger wird's und das Wochenende dann generell ein bisschen kühler, aber freundlich bei 23 bis 27 Grad. Und damit ist 8:30.
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17: Ich bin Markus Giesbert. Guten Morgen. In Main-Kinzig-Kreis wird es auch weiterhin keine aktive Zusammenarbeit mit der erstarkten AfD geben. Das haben CDU und SPD bei der Vorstellung ihres Koalitionsvertrages in Gelnhausen bekräftigt. SPD-Verhandlungsführer Andreas Hoffmann sagte Primavera:
18: Wir haben natürlich jetzt mit unserem Koalitionspartner die entsprechende Zusammenarbeit klar fixiert. Genauso gilt das für die anderen demokratischen Fraktionen im Kreistag, mit denen wir zusammenarbeiten. Aber zur AfD besteht eine klare Brandmauer.
17: Die AfD war aus den Kommunalwahlen im März als drittstärkste Kraft im Kreis hervorgegangen. Damit hat sie automatisch Mitwirkungsrechte, etwa in Ausschüssen oder auch in Aufsichtsräten kommunaleigener Betriebe. Die Hitze sorgt dafür, dass sich Algen in stehenden Gewässern bei uns rasant vermehren. Vor allem Blaualgen werden für die Badeseen zum immer größeren Problem, denn sie können ab einer gewissen Konzentration giftig werden für Menschen. So musste der Kinzigsee in Langselbold für Badegäste gesperrt werden. Am Wochenende soll er nach der Blaualgenbekämpfung allerdings wieder geöffnet sein. Am Kleinwelsheimer See und im Seligenstädter Freibad sorgte wiederum der Eichenprozessionsspinner für Badeeinschränkungen. Hier mussten Fachfirmen ran. Auf der 45 zwischen Hörstein und Alzenau hat es am Abend gekracht. Ein Autofahrer hat

0: gesperrt. Auch im südlichen Landkreis Miltenberg wird jetzt ein festes On-Demand-Shuttle installiert. Das hat der Kreis mitgeteilt. Im Raum Amorbach-Weilbach-Schneeberg gibt es den öffentlichen Nahverkehrstransport auf Abruf bereits in Randzeiten. Ab November 27 soll das On-Demand-Shuttle dann dauerhaft angeboten werden. Grund sind zu geringe Fahrgastzahlen in den Bussen. On-Demand-Shuttles gibt es bei uns bereits im Kinzigtal, im Raum Freigericht, rund um Hanau und Seligenstadt und im Raum Dieburg. Und alle Nachrichten aus der Welt gibt's wieder zur vollen Stunde.
1: Dankeschön, Markus.
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1: Ich habe den Knopf nicht gefunden, jetzt gerade zum Sprechen. Was ist denn hier los? Also, so kurz vorm Urlaub. Ich bin urlaubsreif. 8.33 Uhr. Schönen guten Tag auf den Straßen. Ich habe gute Nachrichten für euch. Es ist nämlich nichts los auf der Gas. Dementsprechend kommt ihr gut an. Aber passt bitte auf, weil geblitzt wird auf der B469 Richtung Amorbach am Ende der Ausbaustrecke bei Trenfurt in der 80er. In Hanau am Steinheimer Tor steht der Blitzeranhänger, statt einwärts in der 50er. Zwischen Aschaffenburg und Goldbach an der Bleisteinmühle steht einer in der 50er. In Kleinwaldstadt Hofstetten an der Grünen Lunge, also mitten im Ort in beide Richtungen, in der 30er. Am Ortsausgang von Mittelbuchen habt ihr mir eingemeldet Richtung Bruchköbel in der 30er. Zwischen Aschaffenburg und Goldbach am Schwarzeweg, quasi alles, man kann alles sagen, in der 30er. Zellhausen, wenn ihr aus Richtung Babenhausen kommt, steht immer noch der Anhänger an der Bushaltestelle. Und in der Gutwerkstraße in Aschaffenburg steht auch noch der Anhänger Richtung Schweinheim in der 30er. Habt ihr noch was, dann meldet euch kostenlos unter der 0800 66 66 400. Und schon wieder der Knopf nicht. Was ist denn los?
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1: Ich muss ein bisschen Zielwasser trinken. Also.

0: Aspen Linde um 20 vor 9. Guten Morgen, wünscht der Fleckenstein bei Primavera. Hallo! Sag mal, was treibt ihr so am Wochenende? Es ist so viel los, ne? Ihr könnt so viel unternehmen. Also wir freuen uns natürlich in erster Linie auf unser großes Rockwochenende im Biebers in Erlenbach. Die Silke aus Obernau hat sich beworben. Sie wird gern, ja, also erstmal fragen. Silke, hast du morgen schon was vor?
1: Noch nicht, aber ich würde gern mit meinem Mann nach zum Beavers gehen, ja.
0: Ja? Morgen Super Scamp, perfekte Musik von Supertramp, den ganzen Abend. Silke, weißt du was, komm, macht dir einen richtig schönen Abend. Wir laden euch ein.
1: Ja, vielen, vielen Dank. Freue ich mich sehr. Wochenende ist gerettet.
0: Ja, danke schön. Exakt. Habt ein schönes Wochenende. Passt auf euch auf, gell? Tschüss, tschüss. Und es gibt übrigens noch Tickets, ne? Also ihr könnt euch die direkt buchen. Und wenn ihr uns WhatsAppt an die 060 21 388 399, könnte es sein, dass wir uns heute tagsüber noch bei euch melden und schicken euch entweder zu Marius oder zu Superscam.
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16: Es ist super freundlich, ne? Die Temperaturen sehr angenehm, momentan zwischen 18 und 23 Grad schon. Später werden es dann über 30 teilweise. Es wird dampfig, später wieder dickere Wolken unterwegs. Es bilden sich wieder so dicke Quellwolken. Es soll aber nicht regnen, zeigt das Wetterradar an. Erst in der Nacht kann es ein bisschen tröpfeln und morgen dann generell ein bisschen unbeständiger. Immer wieder mal Regen, teilweise auch Gewitter mit dabei und dann wird es stürmisch. Und die Temperaturen, ja, es kühlt ab, maximal noch so 25 Grad morgen. Am Wochenende teilweise sogar nur 23 Grad, aber freundlich. Und damit ist 9 Uhr.
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17: Ich bin Dominik Schweiger. Guten Morgen. Ob Vorschülerinnen und Vorschüler in der Hochhausplatte oder auf dem Dorf aufwachsen, das alles macht sich auf der Waage bemerkbar. In sozial und wirtschaftlich benachteiligten Gegenden sind nämlich mehr Kinder übergewichtig oder fettleibig. Das geht aus einer Studie des Robert-Koch-Instituts hervor. Lea Matschulat hat die Infos.
18: Die Eltern haben wenig Geld oder achten nicht auf eine gesunde Ernährung. Der nächste Sportverein ist 3 Orte weiter und es gibt keinen Bus, der dorthin fährt. Gründe, warum schon Kinder zwischen 4 und 7 zu dick werden können. Der RKI-Studie zufolge hatten von den zwischen 2006 und 2024 eingeschulten Kindern knapp 9 bis gut 13% Übergewicht, bis zu fast 6% waren fettleibig.
17: In der europäischen Autoproduktion könnte in den nächsten 14 Jahren fast die Hälfte der Jobs wegfallen. Eine Studie des Fraunhofer-Instituts geht konkret von 730.000 gestrichenen Stellen aus. Letztes Jahr waren in der Branche europaweit rund 1,6 Millionen Menschen beschäftigt. Um möglichst viele Arbeitsplätze zu erhalten, empfehlen die Forscher, auf verschiedene Antriebstechnologien zu setzen. Und sie sind klar gegen ein Verbrennerverbot ab 2035. Die rechtsextreme Aktivistin Marla Svenja Liebig soll ihre Haftstrafe in einem Männergefängnis verbüßen. Das hat laut sächsischem Justizministerium die Leitung der Justizvollzugsanstalt Chemnitz entschieden. Liebig hatte 2025 den Geschlechtseintrag von männlich auf weiblich ändern lassen. Kritiker werten das als Provokation. Argentinien ist Spanien ins Finale der Fußball-Weltmeisterschaft gefolgt. Der Titelverteidiger gewann sein Halbfinale in Atlanta gegen England mit 2:1. Und das, obwohl das Team zwischendurch mit 0:1 zurücklag. Das Endspiel steigt dann am Sonntag in New York. Bereits einen Tag zuvor stehen sich Frankreich und England im Spiel um Platz 3 gegenüber.
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16: Gleich 9:03. Guten Tag auf den Straßen. Aktuell alles ruhig. Kommt bitte gut und sicher an euer Ziel. Passt aber auf, weil es gibt etliche Blitzer, die ihr uns gemeldet habt. Auf der B469 starten wir Richtung Amorbach am Ende der Ausbaustrecke bei Trennfurt in der 80er. In Hanau am Steinheimer Tor. Stadt einwärts in der 50er. Kleinwaldstadt Hofstetten steht eine. Ortsmitte an der Grünen Lunge in der 30er. Am Ortsausgang von Mittelbuchen habt ihr mir eingemeldet, Richtung Bruchköbel in der 30er. Zwischen Aschaffenburg und Goldbach auf dem Schwarzen Weg in der 30er und komischerweise auch nochmal zwischen Aschaffenburg und Goldbach an der Bleisteinmühle in der 50er. Man konnte mir jetzt nicht sagen, ob es die beiden wirklich gibt oder ob einer jetzt abgebaut ist, aber ich gebe sie halt mal beide weiter. In Zellhausen, wenn ihr aus Richtung Babenhausen kommt, an der Bushaltestelle steht noch der Anhänger. Und in Aschaffenburg-Gutwerkstraße steht er auch noch Richtung Schweinheim in der 30er, auch ein Anhänger. So, wenn ihr noch was entdeckt, meldet euch gerne, natürlich kostenlos unter der 0800 66 66 und die 400.
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16: So, und in dieser Stunde habe ich noch was richtig Außergewöhnliches für euch. Der Wiesenmarkt in Erbach, der macht nämlich morgen auf und da gibt es jedes Jahr Backstage-Führungen. Also so richtig hinter die Kulissen werdet ihr gebracht. Das ist sehr, sehr interessant. Und wenn ihr bei so einer Führung dabei sein wollt, dann bewerbt euch per WhatsApp an die 06021 388 399. Vielleicht rufe ich euch gleich schon zurück.

0: Birds Don't Come Easy um kurz nach 21:45 bei eurem Wohlfühlradio. Morgen, Freunde, macht das größte Volksfest Südhessens auf, der Wiesenmarkt in Erbach. 600 Stände gibt's da mit allem, was ihr euch vorstellen könnt. Und ihr erlebt zusammen mit Primavera eine exklusive Backstage-Führung hinter die Kulissen. Ja, da gibt's nicht ganz normal Achterbahn oder Geisterbahnfahren, ne? Lorenz Beck vom Stadtmarketing Erbach.
1: Genau, wir gehen quasi in das Skelett dieser Fahrgeschäfte rein. Sie sehen nicht die blinkenden Lichter von außen, Sie sehen die blinkenden Lichter von innen. Das ist Teil der Backstage-Tour, auf jeden Fall.
0: Und wer führt die Gewinner dann jetzt rum, Herr Beck?
1: Das macht unser Marktmeister, der Peter Breidenbach. Er macht das auch schon seit, also den Chefhut hat er seit 37 Jahren jetzt auf. Und der kennt eben dadurch auch die Beschicker sehr, sehr, sehr, sehr gut und geht dann mit den Gewinnerinnen und Gewinnern dieser Backstage-Tour von Stand zu Stand oder eben auch hinter den Stand.
0: Das klingt super, ne? Ihr könnt euch ja den ganzen Tag für die Tour bewerben. Eine WhatsApp mit dem Stichwort Wiesenmarkt an die 060 21 388 399 tippen und zack, vielleicht seid ihr dabei, so wie die Christa aus Niedernbösch.
2: Ja, super, das freut mich.
0: Also, lass dir mal zeigen, wie so das Schaustellerleben ist und hab richtig viel Spaß auf dem Wiesenmarkt und lass es dir gut gehen. Ihr dürft ja da essen und trinken, ihr dürft ja da Sachen ausprobieren. Ich glaube, das gibt's dann kein zweites Mal mehr für euch.
2: Ja, super. Weil so eine Gelegenheit, das ist ja einmalig. Das ist ja mega.
0: Ja. Haben wir gerne gemacht.
2: Ja, das Christa. Freut mich.
0: Also, und ihr könnt euch noch bewerben. Einfach her mit eurer WhatsApp.

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9: Es ist ein wunderschöner Tag heute. Die Temperaturen aktuell zwischen 19 und 24 Grad schon und es werden im Laufe des Tages über 30. Später gibt es dann mal ein paar mehr Quellwolken, es bleibt aber weitestgehend trocken, zeigt das Wetterradar an. Regen, wenn erst dann heute Nacht. Und dann morgen tagsüber immer wieder mal vereinzelt sogar Gewitter mit dabei. Und die Temperaturen, es kühlt ein bisschen ab, 23 bis 25 Grad maximal noch. Und so schaut es dann auch am Wochenende aus. Bisschen kälter, aber freundlich. Und damit ist 9:30.
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10: Ich bin Markus Giesbert. Guten Tag. Der Offenbacher Ostkreis gehört zu den sichersten Gegenden von ganz Hessen. Davon ist Innenminister Roman Poseck überzeugt, der am Abend die Polizeiwache in Seligenstadt besucht hat. Das Gefühl von immer weniger Sicherheit und immer mehr Kriminalität sei durch die nackten Zahlen einfach nicht zu bestätigen, sagte Poseck zu Primavera.
11: Wir haben eigentlich einen Rückgang an Kriminalität. Auch gerade hier in der Region im letzten Jahr ist Kriminalität ganz erheblich zurückgegangen. Trotzdem, viele Menschen sind verunsichert. Und damit müssen wir umgehen, dem müssen wir entgegenwirken.
10: Die Hitze sorgt dafür, dass sich Algen in stehenden Gewässern bei uns rasant vermehren. Vor allem Blaualgen werden für die Badeseen zum immer größeren Problem, denn sie können ab einer gewissen Konzentration giftig werden für Menschen. So musste der Kinzigsee in Langselbold für Badegäste gesperrt werden. Am Wochenende soll er nach der Blaualgenbekämpfung allerdings wieder geöffnet sein. Am Kleinwelsheimer See und im Seligenstädter Freibad sorgte wiederum der Eichenprozessionsspinner für Badeeinschränkungen. Hier mussten Fachfirmen ran. Auf der 45 zwischen Hörstein und Alzenau hat es am Abend gekracht. Ein Autofahrer hatte Richtung Hanau einen auf dem Standstreifen stehenden Laster offenbar übersehen und war mit seinem Wagen in das Heck gekracht. Anschließend schleuderte das Auto über die Leitplanke in die Böschung. Der 62 Jahre alte Fahrer wurde schwer verletzt. Die Polizei vermutet, dass er alkoholisiert war. Die A45 war Richtung Hanau kurzzeitig voll gesperrt. Auch im südlichen Landkreis Miltenberg wird jetzt ein festes On-Demand-Shuttle installiert. Das hat der Kreis mitgeteilt. Im Raum Amorbach-Weilbach-Schneeberg gibt es den öffentlichen Nahverkehrstransport auf Abruf bereits in Randzeiten. Ab November 27 soll das On-Demand-Shuttle dann dauerhaft angeboten werden. Grund sind zu geringe Fahrgastzahlen in

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1: Dankeschön, Markus.
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1: 9.33 Uhr. So, es hat einen Unfall gegeben auf der A66 Frankfurt Richtung Fulda zwischen Bad Abb-Wächtersbach und Bad Sodensalmünster. Rechter Fahrstreifen aktuell im Baustellenbereich gesperrt. Dementsprechend staut sich's ein bisschen. Kommt aber zum Glück nicht so viel nach von Ihnen. Trotzdem, ne, ein bisschen hackelig ist es. So, geblitzt wird auf der 469 Richtung Amorbach am Ende der Ausbaustrecke bei Trennfurt in der 80er-Zone. In Hanau am Steinheimer Tor, statt einwärts in der 50er. Zwischen Aschaffenburg und Goldbach an der Bleisteinmühle in der 50er. In Kleinwallstadt Hofstetten an der Grünen Lunge in der 30er. Am Ortsausgang von Mittelbuchen Richtung Bruchköbel in der 30er. Auf dem Schwarzen Weg zwischen Aschaffenburg und Goldbach in der 30er. In Aschaffenburg-Gutwerkstraße Richtung Schweinheim in der 30er. Und in Zellhausen, wenn ihr aus Richtung Babenhausen reinfahrt, an der Bushaltestelle in der 30er. Dankeschön für eure fleißigen Meldungen. Wenn ihr noch was habt, ihr könnt euch gerne melden bei uns. Kostenlos unter 0800 66 66 400.
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1: Hallöchen.

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0: You Thrill Me. Exile bei Primavera. 12:12. Euch allen einen schönen guten Morgen. Ihr seid unterwegs, ihr schafft und ihr sorgt dafür, dass es in unserer Region brummt und dass alles sicher ist. Ne? Der Flo aus Feldkahl ist zum Beispiel hauptamtlicher Gerätewart bei der Feuerwehr in Hößbach. Flo, was macht man denn als hauptamtlicher Gerätewart bei der Feuerwehr?
1: Ganz grob erklärt, alles, was ein Feuerwehrmann angreifen kann, Minimum einmal im Jahr prüfen, dokumentieren und ja, extern oder fortschicken zum Prüfen und so weiter. Ja.
0: Okay. Und wie viele Sachen musst du prüfen? Und also jeden Schlauch und alles? Oder wie machst du das?
1: Nein, die Schläuche nicht, die werden in Goldbach geprüft und so weiter. Okay. Die können wir nur ab. Und Atemschutzgeräte auch. Aber so allgemein, jedes Teil hat irgendwo so einen Prüfstempel und so weiter. Also wie gesagt, ja.
0: Und da bist du dafür verantwortlich, dass das quasi alles im Zustand ist?
1: Ich sage immer 365 Tage, 24 Stunden.
0: Ja, und Flo, bist du da irgendwie angespannt, wenn da normal ein Einsatz ist und hoffst, dass dann alles funktioniert? Oder ist es bei dir so, weißt du dass
1: doch,
0: es geht?
1: Mit den Jahren kommt das Ding Ruhe neu. Aber trotzdem ist man immer auch gespannt und hofft, dass die Gerätschaften auch so funktionieren, wann wir sie brauchen, um Menschen, für welche man Menschen zu retten, ne, weißt du, Mann?
0: Ja, klar. Absolut, verstehe ich voll und ganz.
1: Menschenleben, ne? Weißt du, man, nicht nur schneller, nur der 50 ist und so, weißt du, man.
0: Ja, ja. Du
1: hast einen Kaugummiautomat.
0: Du hast Verantwortung, gell? So, das ist halt so. Ja. Ne? Da bist du.
1: Das sehen viel mit, aber gut. Ja, aber also, ja, sonne hauptamtliche Geräte, warte im Landkreis Aschaffenburg.
0: Das ist schon sehr gut. Also, Flo, du hast einen super Job. Dankeschön, dass du das machst und dir jetzt dann ein schönes Wochenende, wenn du denn dann eins hast, gell?
1: Alles klar, Daniel, mach's gut. Ne?
0: Mach's gut, servus, tschüss.
1: Servus.
2: Prima.

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13: Es ist ein schöner Tag, die Temperaturen, die gehen noch ein Stückchen hoch. Momentan zwischen 21 und 25 Grad, später bis 31 Grad möglich. Es kommen am Nachmittag ein paar mehr Quellwolken auf uns zu, bis dahin ist es wirklich traumhaft. Am Abend kann es vereinzelt ein bisschen tröpfeln, gerade so in der Nacht, Richtung Nacht, haben wir ein bisschen Regenrisiko. Ansonsten bleibt es trocken, das Ganze ist wirklich nur örtlich. Die Aussichten morgen, übermorgen ein Stückchen kälter. Am Wochenende 23 bis teilweise 27 Grad. Morgen bei 25 Grad windig und auch mal gewitterig. Aber das Wochenende dann recht freundlich. Und damit ist 10 Uhr.
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14: Ich bin Dominik Schweiger. Als Sven hatte sie rechtsextreme Straftaten begangen, 2025 dann den Geschlechtseintrag von männlich auf weiblich ändern lassen und jetzt soll Maler Svenja Liebig trotzdem ins Männergefängnis. Das hat laut sächsischem Justizministerium die Leitung der Justizvollzugsanstalt Chemnitz entschieden. Kritiker werteten die Änderung ihres Geschlechtseintrags als Provokation. Die Unwetter der letzten Tage haben in Teilen Deutschlands ganz schön Verwüstung angerichtet, unter anderem in der Landwirtschaft. Da sind innerhalb von 48 Stunden Schäden von mindestens 50 Millionen Euro entstanden, schätzt die Spezialversicherung Vereinigte Hagel. Mehr von Lea Matschulat.
15: Der Nordosten Niedersachsens, Nordhessen, Ostwestfalen-Lippe und Teile von Thüringen, das sind nur einige der Gebiete, in denen es zu Beginn der Woche so heftig gehagelt, geregnet oder auch gestürmt hat, dass nun Teile der Ernte hin sind. Betroffen sind unter anderem Weizen und Raps und auch Kartoffeln und Hopfen. Teilweise hätten Sturm und Hagel Rapsfelder regelrecht abrasiert, heißt es vom Spezialversicherer Vereinigte Hagel.
14: Eine bezahlbare Wohnung finden ist und bleibt in Deutschland eine echte Herausforderung. Und das, obwohl der Bestand an Wohnungen schneller wächst als die Bevölkerung selbst. Laut Statistischem Bundesamt sind seit 2015 rund 2,5 Millionen Wohnungen dazugekommen. Ein Plus von 6%. Die Bevölkerung ist im gleichen Zeitraum nur um 1,6% gewachsen. Außerdem werden die Wohnungen im Schnitt auch größer. Zu viel Hitze, zu wenig Regen. Seit Jahren wird's immer trockener bei uns. Und das wiederum lässt Seen, Flüsse und Bäche schrumpfen. Wie niedrig die Pegelstände wirklich sind, zeigt seit heute eine einheitliche Website, NIWIS. Dieses Niedrigwasserinformationssystem soll helfen, Trockenheit früher zu erkennen und rechtzeitig gegenzusteuern. Besonders niedrig sind die Pegelstände momentan in Bayern und Baden-Württemberg.
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13: Gleich 3:10. Guten Tag auf den Straßen. Immer noch aufpassen auf der A66 Richtung Fulda zwischen Bad Abwächtersbach und Bad Sodensalmünster. Ein Unfall auf dem rechten Fahrstreifen im Baustellenbereich wird gerade weggeräumt. Ansonsten alles gut. Gerade noch frisch reingekommen, vor einer Sekunde, auf der A45 zwischen Langenselbold und Hammersbach, also Langenselbold West und Hammersbach, da liegen Reifenteile und Gegenstände auf der Fahrbahn, so wie es ausschaut, Töpfe und Geschirr, hat jemand nicht richtig festgezurrt. So, jetzt schauen wir auf die Blitzer und da haben wir einige von euch. Auf der B469 Richtung Amorbach am Ende der Ausbaustrecke bei Drenfurt in der 80er. In Hanau am Steinheimer Tor statt einwärts in der 50er. Zwischen Aschaffenburg und Goldbach an der Bleisteinmühle in der 50er. Kleinwallstadt Hofstetten an der Grünen Lunge in der 30er. Am Ortsausgang von Mittelbuchen Richtung Bruchköbel in der 30er. Zwischen Aschaffenburg und Goldbach am Schwarzen Weg in der 30er. Außerdem Gutwerkstraße in Schweinheim in der 30er und in Zellhausen, wenn ihr Richtung Babenhausen, aus Richtung Babenhausen kommt, an der Bushaltestelle in der 30er. So, wenn ihr noch was entdeckt, meldet euch kostenlos 0800 66 66 und die 400.
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16: Es ist wunderschön. Die Temperaturen aktuell sehr angenehm zwischen 20 und 25 Grad. Im Laufe des Tages werden es noch über 30 und es bleibt auch freundlich. Es kommen zwar später ein paar mehr Quellwolken dazu, aber es wird nicht regnen. Zumindest zeigt es das Wetterradar an. In der Nacht, da kann es dann anfangen zu tröpfeln und morgen ist es dann generell ein bisschen unbeständiger. Es kann mal gewittern und es ist auch frischer. 25 Grad, am Wochenende teilweise nur 23 Grad angekündigt. Und damit ist 10:30.
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18: Ich bin Markus Giesbert. Guten Tag. Der Offenbacher Ostkreis gehört zu den sichersten Gegenden von ganz Hessen. Davon ist Innenminister Roman Poseck überzeugt, der am Abend die Polizeiwache in Seligenstadt besucht hat. Das Gefühl von immer weniger Sicherheit und immer mehr Kriminalität sei durch die nackten Zahlen einfach nicht zu bestätigen, sagte Poseck zu Primavera.
19: Wir haben eigentlich einen Rückgang an Kriminalität. Auch gerade hier in der Region im letzten Jahr ist Kriminalität ganz erheblich zurückgegangen. Trotzdem, viele Menschen sind verunsichert und und damit müssen wir umgehen, dem müssen wir entgegenwirken.
18: Die Hitze sorgt dafür, dass sich Algen in stehenden Gewässern bei uns rasant vermehren. Vor allem Blaualgen werden für die Badeseen zum immer größeren Problem, denn sie können ab einer gewissen Konzentration giftig werden für Menschen. So musste der Kinzigsee in Lang-Selbold für Badegäste gesperrt werden. Am Wochenende soll er nach der Blaualgenbekämpfung allerdings wieder geöffnet sein. Am Kleinwelsheimer See und im Seligenstädter Freibad sorgte wiederum der Eichenprozessionsspinner für Badeeinschränkungen. Hier mussten Fachfirmen ran. Auf der A45 zwischen Hörstein und Alzenau hat es am Abend gekracht. Ein Autofahrer hatte Richtung Hanau einen auf dem Standstreifen stehenden Laster offenbar übersehen und war mit seinem Wagen in das Heck gekracht. Anschließend schleuderte das Auto über die Leitplanke in die Böschung. Der 62 Jahre alte Fahrer wurde schwer verletzt. Die Polizei vermutet, dass er alkoholisiert war. Die A45 war Richtung Hanau kurzzeitig voll gesperrt. Auch im südlichen Landkreis Miltenberg wird jetzt ein festes On-Demand-Shuttle installiert. Das hat der Kreis mitgeteilt. Im Raum Amorbach-Weilbach-Schneeberg gibt es den öffentlichen Nahverkehrstransport auf Abruf bereits in Randzeiten. Ab November 27 soll das On-Demand-Shuttle dann dauerhaft angeboten werden. Grund sind zu geringe Fahrgastzahlen in den Bussen. On-Demand-Shuttles gibt es bei uns bereits im Kinzigtal, im Raum Freigericht, rund um Hanau und Seligenstadt und im Raum Dieburg. Und alle Nachrichten aus der Welt gibt's wieder zur vollen Stunde.
16: Dankeschön, Markus.
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0: Wächtersbach und Bad Sodensalmünster. Da ist die rechte Spur im Baustellenbereich dicht. Plötzer, B469 Richtung Ammerbach, Ende Ausbaustrecke bei Trennfurt in der 80er. Hanau am Steinheimer Tor statt einwärts in der 50er. In Kleinwaldstadt Hofstetten an der Grünen Lunge in der 30er. An der Bleisteinmühle in Goldbach Richtung Aschaffenburg, wenn ihr von Aschaffenburg kommt, in die Richtung, ja. Dann am Ortsausgang von Mittelbuchen Richtung Bruchköbel in der 30er. Zwischen Aschaffenburg und Goldbach. Schwarzer Weg, ne? Also da hinten beim ehemaligen Selkross in der 30er, in Zellhausen, wenn ihr aus Richtung Babenhausen reinfahrt, an der Bushaltestelle in der 30er und in der Aschaffenburg-Gutwerkstraße Richtung Schweinheim in der 30er. Falls ihr noch was entdeckt, ihr könnt euch jederzeit melden, kostenlos unter 0800 66 66 400.
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12: Sonnige 26 Grad messen wir aktuell bei uns im Primavera-Land. Dazu haben wir fast gar keine Wolken am Himmel. Maximal 30 Grad sind dann heute noch drin. Ab heute Nachmittag wird es dann ein bisschen wolkiger bei uns, aber es bleibt trocken. Ab morgen wird es dann leider etwas grauer und auch regnerischer. Und dann gibt es nur noch maximal 24 bis so 26 Grad. Und damit haben wir es 11 Uhr.
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13: Ich bin Fabian Schaffer. Die deutschen Grenzkontrollen sind ja immer wieder ein Streitthema mit der Europäischen Union. Jetzt verlangt die EU-Kommission noch einmal, dass die Kontrollen enden. Es gäbe weniger Geflüchtete und auch die neuen EU-Asylregeln würden sie überflüssig machen. Die EU-Innenminister beraten heute über die europäische Migrationspolitik. Die Bundesregierung will gemeinsam mit Österreich vorerst an den Kontrollen festhalten. Die Rechtsextremistin Marla Svenja Liebig hat das Frauengefängnis in Chemnitz schon wieder verlassen. Sie soll ihre Haftstrafe wegen Volksverhetzung in einem Männergefängnis verbüßen. Nach der Auslieferung aus Tschechien war Liebig zunächst in das Frauengefängnis gebracht worden. 2025 hatte Liebig den Geschlechtseintrag von männlich auf weiblich ändern lassen. Wohl als Provokation, sagen Kritiker. In der europäischen Autoindustrie könnte in den nächsten 14 Jahren fast die Hälfte der Jobs wegfallen. Eine Studie des Fraunhofer Instituts geht konkret von 730.000 gestrichenen Stellen aus. Um möglichst viele Arbeitsplätze zu erhalten, empfehlen die Forscher, auf verschiedene Antriebstechnologien zu setzen. Junge Männer bleiben während des Studiums länger im Hotel Mama als junge Frauen. Fast jeder dritte Student wohnt noch daheim bei den Eltern. Bei Studentinnen ist es weniger als jede vierte. Das zeigt eine Auswertung des Zentrums für Hochschulentwicklung. Tine Klimach hat mehr Infos.
14: Wie Studenten leben, hängt auch vom Hochschulstandort ab. Insgesamt ist der Anteil der Studierenden, die bei den Eltern lebten, im Vergleich zur Auswertung von 2023 auf 27,9% zurückgegangen. Ähnlich viele Studierende leben in einer privaten Mietwohnung, rund ein Viertel in einer WG. Im Saarland, dem Spitzenreiter unter den Bundesländern, leben über 40% weiter im Hotel Mama.
13: Zu viel Hitze, zu wenig Regen. Seit Jahren wird es immer trockener bei uns. Das wiederum lässt Seen, Flüsse und Bäche schrumpfen. Wie niedrig die Pegelstände wirklich sind, zeigt seit heute eine einheitliche Website, NIVIS. Dieses Niedrigwasserinformationssystem soll helfen, Trockenheit früher zu erkennen und rechtzeitig gegenzusteuern. Besonders niedrig sind die Pegelstände in Bayern und Baden-Württemberg.
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12: 11:03 haben wir es, da haben wir keine größeren Staus für euch. Ihr solltet also gut durchkommen. Aber Fuß vorm Gas, denn es wird geblitzt und wir haben ganz schön viele Blitzer. Also fangen wir mal an. B469 Richtung Amorbach am Ende der Ausbaustrecke bei Trennfurt in der 80er. Habt ihr uns auch nochmal bestätigt. Dankeschön. Dann in Hanau am Steinheimer Tor in der Nähe vom Kinopolis. Hier dürft ihr 50 fahren. In Kleinwaldstadt Hofstetten an der Grünen Lunge ist eine 30er. Ortsausgang Mittelbuchen Richtung Bruchköbel fahrend ebenfalls eine 30er. Zwischen Aschaffenburg und Goldbach auf dem Schwarzen Weg auch eine 30er-Zone. In Zellhausen an der Bushaltestelle, wenn aus Richtung Babenhausen kommt. Auch hier dürft ihr nur 30 fahren. Und in Aschaffenburg in der Gutwerkstraße Richtung Schweinheim. Auch hier sind nur 30. Wenn ihr noch was entdeckt habt, dann klingelt gerne durch. Ist auch kostenlos. Die Nummer zu uns ins Studio ist die 0800 66 66 und die 400.
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12: Ja, hallo zusammen. Für uns geht's wieder gemeinsam durch diesen Mittag und ich freue mich, wieder hier zu sein und natürlich, dass ihr wieder mit dabei seid. Also, legen wir mal los.

mit einem Kaffee, Tee und Musik, die einfach gute Laune macht, geht es durch diesen sonnigen Donnerstagvormittag. Hallo zusammen. Ich hoffe, es geht euch allen gut. Wir starten jetzt wieder gemeinsam in diese Mittagssendung und ich freue mich. So, und das tun wir jetzt natürlich mit der besten Wohlfühlmusik, die uns motiviert und auch mit den neuesten Infos aus der Region. In Alzenau werden heute im Laufe des Tages Stuntszenen für eine Kinderfilmreihe gedreht. Deshalb kommt es in der Innenstadt zu Sperrungen, aber ganz ehrlich, richtig cool. Übrigens ist die bekannte Schauspielerin Uschi Glas eine der Hauptakteure. Mehr dazu und natürlich auch noch alles, was hier wichtig ist. Zwischen Wächtersbach und Amorbach gibt's um halb. Doch davor habe ich zwei Titel für euch und ich freue mich, dass ihr alle mit dabei seid.

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15: Die Sonne scheint und es ist richtig freundlich bei uns. Um die 26 Grad messen wir aktuell zwischen Wächtersbach und Ammerbach. So maximal 30 können es heute noch werden. Ab dem Nachmittag dann auch wieder mit mehr Wolken. Und damit haben wir es 11:30.
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1: bin Markus Giesbert. Guten Tag. Die IG Metall will die angekündigte Schließung des Magna-Werks in Dorfbrotzelten nicht einfach so hinnehmen. Die Gewerkschaft hat die Beschäftigten aufgerufen, sich an einer Protestkundgebung zu beteiligen. Wolke Kilb mit Einzelheiten.
16: In diesen Minuten soll die Aktion vor den Werkstoren in Dorfbrotzelten beginnen. Die IG Metall wirft dem kanadischen Konzerneigentümer Wortbruch vor. Schon 2023 hatte die Konzernleitung das Dorfbrotzeltener Werk schließen wollen. Doch nach Gesprächen mit der Politik und Zusagen für öffentliche Entwicklungsgelder hatten sich die Kanadier umentschieden. Wie viel öffentliches Geld Magna Minerals seitdem bekommen hat, ist noch nicht offiziell mitgeteilt worden.
1: Jede Menge Action gibt es heute in Alzenau. Dort werden im Laufe des Tages Stunt-Szenen für eine Kinderfilmreihe gedreht. In der Alzenauer Innenstadt kommt es dafür heute zu kurzzeitigen Straßensperrungen. Nach den Stuntaufnahmen folgen die Dialogszenen dann in der kommenden Woche in Alzenau und im Stadtteil Hörstein. Die weltbekannte Schauspielerin Uschi Glas ist eine der Hauptakteurinnen. Bereits 2023 war Alzenau Schauplatz von Dreharbeiten der Filmreihe. Der Offenbacher Ostkreis gehört zu den sichersten Gegenden von ganz Hessen. Davon ist Innenminister Roman Poseck überzeugt, der am Abend die Polizeiwache in Seligenstadt besucht hat. Das Gefühl von immer weniger Sicherheit und immer mehr Kriminalität sei durch die nackten Zahlen einfach nicht zu bestätigen, sagte Poseck zu Primavera.
17: Wir haben eigentlich einen Rückgang an Kriminalität, auch gerade hier in der Region. Im letzten Jahr ist Kriminalität ganz erheblich zurückgegangen. Trotzdem, viele Menschen sind verunsichert und damit müssen wir umgehen, dem müssen wir entgegenwirken.
1: Die Hitze sorgt dafür, dass sich Algen in stehenden Gewässern bei uns rasant vermehren. Vor allem Blaualgen werden für die Badeseen zum immer größeren Problem, denn sie können ab einer gewissen Konzentration giftig werden für Menschen. So musste der Kinzigsee in Langselbold für Badegäste gesperrt werden. Am Wochenende soll er nach der Blaualgenbekämpfung allerdings wieder geöffnet sein. Am Kleinwelsheimer See und im Seligenstädter Freibad sorgte wiederum der Eichenprozessionsspinner für Badeeinschränkungen. Hier mussten Fachfirmen ran. Und alle Nachrichten aus der Welt gibt's wieder zur vollen Stunde.
15: Danke dir, Markus.
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15: Gleich haben wir es 11.33 Uhr und da solltet ihr gut durchkommen. Wir haben keine größeren Staus für euch. Aber einige Blitzer. B469 Richtung Ammerbach am Ende der Ausbaustrecke bei Trennfurt. Hier dürft ihr 80 fahren. In Hanau am Steinheimer Tor in der Nähe vom Kinopolis in der 50er. In Kleinwaldstadthof-Stetten, hier dürft ihr 30 fahren. Am Ortsausgang von Mittelbuchen Richtung Bruchköbel fahrend in der 30er. Zwischen Aschaffenburg und Goldbach auf dem Schwarzen Weg. Auch hier sind nur 30 erlaubt. In Zellhausen, wie immer an der Bushaltestelle, wenn ihr aus Richtung Babenhausen kommt. Auch hier dürft ihr nur 30 fahren. Und in Aschaffenburg in der Gutwerkstraße Richtung Schweinheim. Auch hier sind nur 30 erlaubt. Wenn ihr jetzt noch

Mit euch wissen wir immer, was auf den Straßen los ist. Ihr habt uns zwei neue Blitzer gemeldet. Einmal in Mülheim in der Dieselstraße, wenn ihr in Richtung Hanau fahrt. Bei der Sporthalle ist eine 30er. Und auf Höhe der Bleisteinmühle von Aschaffenburg Richtung Goldbach fahrend, hier dürft ihr 50 fahren. Dankeschön fürs Melden. Kommt mir alle gut und sicher an.

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2: So, jetzt gibt's wieder ein paar Urlaubstipps, falls ihr euren Urlaub noch plant oder wenn ihr einfach mal abschalten wollt. In Sida, an der türkischen Riviera, wartet echtes Sommerfeeling auf euch. Rund 33 Grad, feinsandige Strände, türkisblaues Wasser und die beeindruckenden Ruinen direkt am Meer. Eine Mischung aus Badeurlaub und Geschichte. Perfekt für alle, die Sonne tanken, entspannen und den Abend bei einem Spaziergang entlang der Promenade ausklingen lassen möchten. Und Oslo in Norwegen, vielleicht seid ihr jetzt ja so fast nach der WM so kleine Norwegen-Fans geworden wie ich. In Oslo gibt's Sommer mal ganz anders. Angenehme 22 Grad, glitzernde Fjorde, grüne Parks und eine Stadt, in der Natur und modernes Leben einfach perfekt zusammenpassen. Kurz gesagt, Side steht für Sonne, Strand und mediterranes Urlaubsgefühl und Oslo begeistert mit frischer Luft, skandinavischer Gelassenheit und jeder Menge Natur mitten in der Stadt. Also wohin es auch geht, habt auf jeden Fall einen schönen Urlaub.
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4: Mit viel Sonne und ein paar Wolken geht es durch den Donnerstag. Dazu haben wir aktuell um die 27 bis 28 Grad. Ein wenig steigen die Temperaturen noch, so maximal 30 Grad können es heute werden. Ab dem Nachmittag wird es dann etwas wolkiger bei uns, so zeigt es uns unser Wetterradar an. Aber es soll trocken bleiben. Der Freitag und das Wochenende wird dann eher wechselhaft. Mit vielen Wolken und auch ganz schön viel Regen. Ab und zu gibt es dann so ein bisschen Sonne. Aber ja, das wird sich eher so in Grenzen halten. Und damit haben wir es 12 Uhr.
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5: Ich bin Fabian Schaffer. Wo Kündigung draufsteht, muss auch Kündigung drin sein. Der Bundesgerichtshof hat klargestellt, dass ein Kündigungsbutton auf einer Internetseite nur zur Beendigung eines Vertrags dienen darf. Verboten ist es dem Betreiber, nach dem Klick Alternativen aufzulisten, zum Beispiel den Vertrag nur zu pausieren. Damit hatte eine Klage des Bundesverbands der Verbraucherzentralen gegen eine Fitnesskette Erfolg. Die Unwetter der vergangenen Tage haben in der Landwirtschaft Schäden in Millionenhöhe angerichtet. Laut Schätzungen einer Spezialversicherung belaufen sie sich auf mindestens 50 Millionen Euro. Betroffen seien rund 100.000 Hektar Anbaufläche in mehreren Regionen Deutschlands. Aus den Regionen Nürnberg und Stuttgart wurden teils Totalschäden gemeldet. Delivery Hero, früher bei uns als Lieferheld bekannt, gehört künftig zum US-Fahrdienstleister Uber. Der deutsche Essenslieferdienst wurde für umgerechnet fast 13 Milliarden Euro aufgekauft. Uli Reitinger berichtet.
6: Die Aktie von Delivery Hero schießt direkt in die Höhe. Auch wenn es sich um ein deutsches Unternehmen handelt, hatte es sein Heimatgeschäft an Lieferando verkauft. Hierzulande sieht man also keine Lieferanten von Delivery Hero mehr. Uber hat sich verpflichtet, den Hauptsitz von Delivery Hero in Berlin beizubehalten und bis mindestens 2029 keine Änderungen an der Berliner Belegschaft vorzunehmen.
5: Im vergangenen Jahr sind deutlich mehr Menschen bei E-Scooter-Unfällen verletzt worden oder ums Leben gekommen. Nach Angaben des Statistischen Bundesamts waren es etwa 16.500 Unfälle. Das sind gut 38% mehr als im Vorjahr. Auch die Zahl der Todesopfer ist im Vergleich zu 2024 gestiegen. Männliche Studenten wohnen öfter noch im Hotel Mama als ihre weiblichen Kommilitoninnen. Knapp ein Drittel der Männer ist für das Studium nicht von zu Hause ausgezogen. Bei den Frauen ist es weniger als ein Viertel. Das zeigt eine Auswertung des Zentrums für Hochschulentwicklung. Am seltensten ziehen die Studis im Saarland aus. Dort leben 42,8% der Studierenden weiter zu Hause. Bundesweit sind es knapp 28%.
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4: 3:03 haben wir es. Achtung auf der A3 Frankfurt-Würzburg. Zwischen Weibersbrunn und Robrunn haben wir Reifenteile auf der Fahrbahn. Bitte hier vorsichtig unterwegs sein. Dann wird geblitzt an der Bleisteinmühle. Wenn ihr von Aschaffenburg Richtung Goldbach fahrt, ist eine 50er. In Mülheim am Main in der Dieselstraße Richtung Hanau fahrend an der Sporthalle, hier dürft ihr 30 fahren. In Hanau am Steinheimer Tor in der Nähe vom Kinopolis ist eine 50er. In Zellhausen wie immer an der Bushaltestelle. Wenn ihr aus Richtung Babenhausen kommt, auch hier sind nur 30 erlaubt. Und in Aschaffenburg in der Gutwerkstraße Richtung Schweinheim ist auch eine 30er. Habt ihr noch was zu ergänzen, dann klingelt gerne durch. Ist auch kostenlos. Die Nummer ist die 0800. 66 66 und die 400.
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4: Hallo zusammen. Jetzt gibt's wieder etwas Sommermusik für euch. Summer in the City. Ist das schön, dass ihr mit dabei seid.

0: Smokey. Und Radio Primavera geht es durch die zweite Wochenhälfte. Das Wochenende winkt schon. Und das wird garantiert gut. Ich meine, bei diesen ganzen Veranstaltungen gibt es eigentlich keine andere Möglichkeit. Und ihr hört es bei uns schon die ganze Zeit. Das Rockwochenende in Bivas in Erlenbach steht an. 2 Tage Open Air mit tollen Coverbands. Den Alexander aus Kleinwaldstadt, Silke aus Obernau und Angelika aus Klingenberg haben wir schon hingeschickt. Und auch die Maria aus Aschaffenburg hätte Lust und hat sich beworben, oder?
1: Ja, genau.
0: Ja, hast auch ein schönes Foto mitgeschickt.
1: Und ja, das war von Escape Room.
0: Ja, richtig cool. Also ihr hättet, du und deine Freunde, ihr hättet also Lust auf das Rockwochenende in Erlenbach, gell, im Bivas?
1: Genau, wenn es geht.
0: Wir schicken euch auf jeden Fall dorthin. Herzlichen Glückwunsch.
1: Oh, vielen Dank, das freut mich.
0: Sehr, sehr gerne. Hattet ihr schon Pläne fürs Wochenende oder habt ihr euch noch nichts vorgenommen?
1: Nein, also wir hatten keine Pläne und wir haben das gesehen. Und dann haben wir uns beworben und haben gedacht, ah, das wäre gut, dass wir alle wieder gehen zusammen.
0: Und dann euch viel Spaß, gell, am Wochenende.
1: Vielen Dank.
0: Gerne, bis dann.
1: Bis dann.
0: Ciao. Es gibt auch noch Tickets für beide Tage im Bivas in Erlenbach. Also schaut gerne mal vorbei. Wir wünschen euch auf jeden Fall viel Spaß und viel Spaß dann am Montag, wenn ihr erzählt, wie es am Freitag war. So wie Katy Perry das jetzt macht. Hören wir mal rein, was bei ihr so abging.

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2: Es ist schön sonnig und warm bei uns. 28 Grad sind es bei euch in Geiselbach, in Heusenstamm und auch in Mömmlingen. So 30 Grad sind dann heute stellenweise noch möglich. Ab heute Nachmittag schwenkt das Wetter dann so ein bisschen um. Es wird auf jeden Fall wolkiger, aber immer noch trocken, so zeigt es uns unser Wetterradar an. Und ab morgen dann auf jeden Fall wieder grauer und auch nasser. Und damit haben wir es kurz nach 12:30.
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0: Ich bin Vivian Marx. Guten Tag. Die IG Metall will die angekündigte Schließung des Magna-Werks in Dorfbruzelten nicht einfach so hinnehmen. Die Gewerkschaft hat die Beschäftigten aufgerufen, sich an einer Protestkundgebung zu beteiligen. Markus Giesbert mit Einzelheiten.
20: Morgen Mittag soll die Aktion von den Werkstoren in Dorfbruzelten beginnen. Die IG Metall wirft dem kanadischen Konzerneigentümer Wortbruch vor. Schon 2023 hatte die Konzernleitung das Dorfbruzeltener Werk schließen wollen. Nach Gesprächen mit der Politik und Zusagen für öffentliche Entwicklungsgelder hatten sich die Kanadier umentschieden. Wie viel öffentliches Geld Magna Mirror seitdem bekommen hat, ist noch nicht offiziell mitgeteilt worden.
0: Jede Menge Action gibt es heute in Alzenau. Dort werden im Laufe des Tages Stuntszenen für eine Kinderfilmreihe gedreht. In der Alzenauer Innenstadt kommt es dafür zu kurzzeitigen Straßensperrungen. Nach den Stuntaufnahmen folgen die Dialogszenen dann in der kommenden Woche in Alzenau und im Stadtteil Hörstein. Die weit bekannte Schauspielerin Uschi Glas ist eine der Hauptakteurinnen. Bereits 2023 war Alzenau Schauplatz von Dreharbeiten der Filmreihe. Die Hitze sorgt dafür, dass sich Algen in stehenden Gewässern bei uns rasant vermehren. Vor allem Blaualgen werden für die Badeseen zum immer größeren Problem, denn sie können ab einer gewissen Konzentration giftig werden für Menschen. So musste der Kinzigsee in Langenselbold für Badegäste gesperrt werden. Am Wochenende nach erfolgreicher Blaualgenbekämpfung soll es weitergehen. Am Kleinwelsheimer See und im Seligenstädter Freibad sorgte wiederum der Eichenprozessionsspinner für Badeeinschränkungen. Und alle Nachrichten aus der Welt gibt's wieder zur vollen Stunde.
2: Dankeschön, Vivian.
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2: Gleich haben wir es 12.33 Uhr. Achtung auf der A45 Aschaffenburg-Gießen. Zwischen dem Langenselbolder Dreieck und Langenselbold West haben wir Fahrzeugteile auf der Fahrbahn. Bitte hier besonders langsam unterwegs sein. Blitzer haben wir einige. B469 Richtung Ammerbach am Ende der Ausbaustrecke bei Trennfurt. In der 80er habt ihr uns auch nochmal bestätigt. Dankeschön. An der Bleisteinmühle, wenn ihr von Aschaffenburg Richtung Goldbach fahrt, in der 50er. In Mülheim am Main in der Dieselstraße Richtung Hanau fahrend. Hier stehen sie an der Sporthalle, ist eine 30er-Zone. In Hanau am Steinheimer Tor in der Nähe vom Kinopolis sind 50 erlaubt. In Zellhausen, like always, an der Bushaltestelle, wenn ihr aus Richtung Babenhausen kommt, ist eine 30er. Und in Aschaffenburg haben wir noch einen. In der Gutwerkstraße Richtung Schweinheim fahrend ist ebenfalls 30 erlaubt. Habt ihr noch was? Klingelt gerne durch, ist auch kostenlos. Die Nummer ist die 0800 66 66 und die 400. Ihr könnt aber auch gerne ganz bequem einfach eine WhatsApp rüberschicken. Dankeschön und gute Fahrt.
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2: Hallo zusammen.

0: ist irgendwie mein Lieblingspart bei diesem Song. Ich weiß auch nicht warum. Supertramp war das mit It's Raining Again. Hier ist Radio Primavera. Es geht ja durch die hessischen Sommerferien. In Bayern ist es ja in so, ja, 2 Wochen soweit. Viele sind deshalb schon im Urlaub. Und zwar ganz schön viele. Egal wann ich WhatsApp oder Instagram öffne, sehe ich das Meer. Cocktails, Boote, Leute. Ihr seid wirklich unfair. Auch der hessische Innenminister Roman Posek ist auf Reise und hat in Seligenstadt vorbeigeschaut. Er hat zwar gesagt, dass er immer wieder gerne nach Seligenstadt kommt, aber diesmal war er nicht da, um Urlaub zu machen.
1: Ich besuche insgesamt 10 Polizeistationen. Ich bin bei 2 Streifen auch mit dabei. Ich will die gesamte Vielfalt der hessischen Polizei kennenlernen. Ich will mit den Beamtinnen und Beamten im Gespräch sein. Und die Sommerreise steht unter dem Motto, Sicherheit entsteht vor Ort. Und das kann man gerade hier in Seligenstadt auch sehr, sehr deutlich sehen.
0: Ja, denn er ist aus einem Grund hier, denn immer mehr Menschen fühlen sich unsicher, obwohl die Daten und Fakten eigentlich was ganz anderes sagen.
1: Ich nehme dieses Unsicherheitsgefühl sehr, sehr ernst, obwohl die objektiven Zahlen oft eine andere Sprache sprechen. Wir haben eigentlich einen Rückgang an Kriminalität, auch gerade hier in der Region. Im letzten Jahr ist Kriminalität ganz erheblich zurückgegangen. Trotzdem, viele Menschen sind verunsichert und damit müssen wir umgehen, dem müssen wir entgegenwirken. Deshalb ist es gut, dass wir in Hessen so viele Polizistinnen und Polizisten im Einsatz haben wie noch nie zuvor.
0: Also, diese Info macht uns doch schon jetzt mal so ein gutes Gefühl. Und jetzt gibt's auch Musik, die uns so ein gutes Gefühl macht. Und der nächste Titel ist jetzt von George Ezra. Blame It On Me ist das jetzt bei Radio Primavera. Ja.

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0: Es ist sehr freundlich bei uns. Viel Sonne mit so ein paar Wolken. Dazu haben wir um die 28 Grad aktuell. Maximal so 30 Grad können es heute noch werden. Ab heute Nachmittag wird es dann etwas wolkiger bei uns, aber es soll noch trocken bleiben. So zeigt es uns unser Wetterradar an. Regen gibt es dann ab morgen und nur noch so 24, 25 Grad. Auch das Wochenende wird sehr wechselhaft mit Regen und vielen Wolken. Ab und zu gibt es auch mal ein bisschen Sonne, dann maximal 27 Grad am Samstag und so 23 Grad werden es dann am Sonntag. Und damit haben wir es 13 Uhr.
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9: Ich bin Fabian Schaffer. Die Online-Kündigung im Fitnessstudio darf nicht zu kompliziert sein, so hat der Bundesgerichtshof entschieden. Studios dürfen demnach auf der Bestätigungsseite der Kündigung keine weiteren Alternativen anzeigen. Der Bundesverband der Verbraucherzentralen hatte gegen eine Fitnesskette geklagt. Jacqueline Melcher mit den Einzelheiten.
21: Wer seinen Fitnessstudio-Vertrag kündigen wollte, wurde nach Anklicken der entsprechenden Schaltfläche auf eine Bestätigungsseite weitergeleitet. Neben einem Formular zum Eingeben der nötigen Informationen wurde dort prominent auf die Möglichkeit hingewiesen, den Vertrag beitragsfrei zu pausieren, anstatt ihn zu kündigen.
9: Die Bundesregierung will härter gegen Steuerbetrüger vorgehen. Dazu stellten Finanzminister Klingbeil und Justizministerin Hubig einen Aktionsplan vor. Nach dem Vorbild des gemeinsamen Terrorismusabwehrzentrums soll beim Zoll ein gemeinsames Zentrum gegen Steuer- und Finanzkriminalität eingerichtet werden. Damit sollen Analyse, Ermittlung und Verfolgung von Geldwäsche und Steuerkriminalität gebündelt werden. Hohe Temperaturen und wenig Regen wirken sich auch auf die Flussschifffahrt aus. Auf Rhein-Elbe oder Donau können aktuell weniger Waren transportiert werden als gewöhnlich, wenn das Wasser höher steht. Der Bundesverband der Binnenschifffahrt weist darauf hin, dass das Folgen für die Transportkosten hat. Grund: insgesamt müssten mehr Schiffe eingesetzt werden, um die Waren von A nach B zu bringen. Die Deutsche Welthungerhilfe hat letztes Jahr etwas mehr Geld für humanitäre Projekte aufbringen können. Gut 348 Millionen Euro wurden für die Bekämpfung von Hunger und Armut ausgegeben. Das sind gut 800.000 Euro mehr als noch 2024. Am meisten Geld ist laut dem Jahresbericht der Hilfsorganisation in Projekte im Südsudan, dem Sudan und der Ukraine geflossen. Schüsse auf Schmuggelboote, das könnte zumindest nach dem Willen europäischer Strafverfolger bald zum Standardrepertoire im Kampf gegen Kokain gehören. Das zeigen vertrauliche Unterlagen, die unter anderem der Süddeutschen Zeitung vorliegen. Die Droge kommt per Schiff aus Lateinamerika, wird auf offener See auf Speedboote umgeladen und dann nach Portugal und Spanien gebracht.
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0: Um kurz nach eins, da haben wir immer noch auf der A45 Aschaffenburg-Gießen zwischen dem Langsäbolder Dreieck und Langensäbold West Fahrzeugteile auf der Fahrbahn. Also weiterhin hier vorsichtig und langsam unterwegs sein. Es wird geblitzt auf der B469 Richtung Amorbach am Ende der Ausbaustrecke bei Trennfurt. Hier dürft ihr 80 fahren. An der Bleisteinmühle, wenn ihr von Aschaffenburg Richtung Goldbach fahrt, ist eine 50er. In Mülheim in der Dieselstraße Richtung Hanau an der Sporthalle ebenfalls eine 30er-Zone. In Hanau am Steinheimer Tor in der Nähe vom Kinopolis, hier sind 50 erlaubt. In Zellhausen an der Bushaltestelle ist eine 30er. Und in Aschaffenburg in der Gutwerkstraße Richtung Schweinheim fahrend, auch hier dürft ihr nur 30 fahren. Wenn ihr noch was gesehen habt, einen Stau, Blitzer oder Gegenstand auf der Fahrbahn, dann klingelt gerne durch, ist auch kostenlos. Die Nummer ist die 0800 66 66 und die 400.
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0: Hallo zusammen, gleich habe ich ein richtig cooles Thema für euch. Wir sprechen über Weltmeisterschaften, aber jetzt nicht nur die Fußball-WM, sondern Weltmeisterschaften, die direkt vor unserer Haustür stattfinden. Mehr dazu gibt's nach Ronan Keating, Foreigner und den Bee Gees. Schön, dass ihr mit dabei seid.

0: macht einfach ein gutes Gefühl um kurz nach eins. Die Mittagspause geht jetzt so langsam zu Ende. Ihr hört Radio Primavera. Und ein Gesprächsthema war bestimmt das gestrige Fußballspiel. England gegen Argentinien. Es gab mal wieder 2 Tore kurz vor Schluss. Argentinien hat damit England geschlagen und steht wieder im WM-Finale. Am Samstag wird dann um den 3. Platz gespielt und am Sonntag ist dann das große Finale. Yep, so schnell geht's und ist dann auch schon wieder vorbei. Irgendwie so ein bisschen traurig. Aber nicht nur das Fußball-WM-Finale steht am Wochenende an. Auch in unserer Region, also praktisch vor unserer Haustür, steigt jetzt die ein oder andere Weltmeisterschaft. Kollegin Maxi Germann.
1: Ich hoffe, die Straßbessenbacher haben ihre Ohrenstöpsel bereit, denn am Wochenende wird es da richtig laut. Der MSC richtet nämlich einen Weltmeisterschaftslauf der Motocross-Seitenwagenklasse aus. Das heißt, die Teamdisziplin, bei der einer der Teilnehmer in so einem kleinen Seitenwagen sitzt. Besonders bekannt ist natürlich auch der Stapler-Cup, die offizielle Weltmeisterschaft im Staplerfahren. Jedes Jahr im Herbst treten hier in Aschaffenburg die weltbesten Staplerfahrer gegeneinander an. Und auch Hunde können bei uns zeigen, was sie drauf haben, beim internationalen Wettbewerb für deutsche Schäferhunde in Hanau. Dort fand übrigens auch 1990 die 35. Rollkunstlauf-Weltmeisterschaft statt. 2012 gab es die Hallenradsport-Weltmeisterschaft in Aschaffenburg. Aber auch viele andere Meisterschaften sind schon bei uns ausgetragen worden. Besonders skurril die deutsche Meisterschaft im Headbang in Aschaffenburg oder auch die bayerische Bobbycar-Meisterschaft in Frammersbach.
0: Ja, so bei Bobbycar wäre ich dabei. Mit so Sachen hat man mich einfach. Wer eher Lust auf was Gechilltes hatte. In der nächsten Stunde gibt es nochmal ein paar Ausgehtipps von uns. Ihr findet die aber auch jederzeit online bei uns auf primavera24.de.
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0: Bevor es in die Werbung geht, gibt es nochmal einen Hinweis für alle Autofahrer, die auf der A66 Fulda Richtung Frankfurt unterwegs sind. Achtung, zwischen Hanau-West und Maltal-Dörnigheim haben wir einen Fahrradfahrer auf der Fahrbahn. Also bitte hier besonders langsam unterwegs sein. Euch allen eine gute und sichere Fahrt.
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0: Einige Wolken sind bei uns am Himmel, aber es scheint auch die Sonne und es ist ganz schön sommerlich warm. Wir haben so um die 29 bis 30 Grad bei uns im Primavera-Land. Und damit haben wir es 13:30.
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14: Ich bin Vivian Marx, guten Tag. Die Geburtenzahl ist am Bayerischen Untermain weiter rückläufig. Nach Angaben des Statistischen Landesamtes kamen 2025 zwischen Alzenau und Amerbach gut 2800 Kinder zur Welt. Ein Jahr zuvor waren es noch über 2900. Die Zahl der Kinder pro Frau in Bayern ist im Jahr 2025 auf den niedrigsten Stand seit 2006 gefallen. Auf der A45 zwischen Hörstein und Alzenau hat es am späten Abend gekracht. Ein Autofahrer hatte einen auf dem Standstreifen stehenden Laster offenbar übersehen und war mit seinem Wagen in das Heck gekracht. Anschließend schleuderte das Auto über die Leitplanke in die Böschung. Der 62-jährige Fahrer wurde schwer verletzt. Die Polizei vermutet, dass er alkoholisiert war. Die A45 war Richtung Hanau kurzzeitig voll gesperrt. Erneut sorgen Müllsünder im Main-Kinzig-Kreis für Ärger. In Linsengericht wurde illegal Müll im Wald entsorgt. In Maintal stand Sperrmüll in Flammen. Maxi Germann berichtet.
15: Im Gerichtswald in Linsengericht haben Unbekannte erneut größere Mengen Abfall nahe der Breitenbonner Höhe abgeladen. Schon im vergangenen Jahr war fast dieselbe Stelle betroffen. Die Gemeinde spricht von einer Umweltstraftat und warnt vor Schäden für Tiere, Pflanzen und das Grundwasser. Im Maintal-Hochstadt wurde am Abend offenbar Sperrmüll im Maulbeerweg angezündet. Dabei wurden zwei Autos beschädigt. Der Schaden liegt bei rund 40.000 Euro. In beiden Fällen werden Zeugen gesucht.
14: Dreister Autoraub am frühen Morgen in Hanau. Drei Unbekannte haben einen 39-Jährigen gewaltsam aus seinem VW Polo gezogen. Anschließend flüchtete das Trio mit dem Wagen in Richtung Friedrich-Ebert-Anlage. Der 39-Jährige blieb unverletzt. Die Kripo sucht jetzt Zeugen. Und alle Nachrichten aus der Welt gibt's wieder zur vollen Stunde.
0: Dankeschön, Vivian.
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0: Um kurz nach 13:30, da haben wir immer noch den Fahrradfahrer auf der Fahrbahn, und zwar auf der A66 Fulda-Frankfurt zwischen Hanau-West und Maintal-Dörnigheim. Hier bitte immer noch vorsichtig unterwegs sein. Es wird geblitzt auf der B469 Richtung Amorbach am Ende der Ausbaustrecke bei Trennfurt, sind 80 erlaubt. An der Bleisteinmühle, wenn ihr von Aschaffenburg Richtung Goldbach fahrt, ist eine 50er. In Mülheim am Main in der Dieselstraße Richtung Hanau fahrend an der Sporthalle eine 30er-Zone. In Hanau am Steinheimer Tor in der Nähe vom Kinopolis, hier dürft ihr 50 fahren. In Zellhausen an der Bushaltestelle ist eine 30er. Und in Aschaffenburg in der Gutwerkstraße, wenn in Richtung Schweinheim fahrt, auch hier sind nur 30 erlaubt. So, habt ihr jetzt noch was für uns, was für unsere tolle Liste, dann ruft gerne an, ist auch kostenlos. Die Nummer ist die 0800 66 66 und die 400. Ihr könnt aber auch gerne jederzeit ganz bequem eine WhatsApp rüberschicken. Übrigens auch, wenn ihr merkt, nö, der Blitzer steht nicht mehr. Dankeschön.
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0: Und jetzt auch mit Travis. Sing ist das für euch. Hallo zusammen.

Money, Money, Money war das hier bei Radio Primavera. Das wird am Wochenende wieder ausgegeben. Es gibt auch ganz schön viele Möglichkeiten, wo ihr es ausgeben könnt. Zum Beispiel in Erlenbach, da steigt ja das Rockwochenende im Beavers. Dann ist das Fest für Vielfalt hier in Aschaffenburg. In Bruchköbel ist Weinfest. Und in Erbach im Odenwald startet ab morgen der Wiesenmarkt. Ist mittlerweile das größte Volksfest in Südhessen mit 600 Ständen. Und es gibt alles. Fahrgeschäfte, Essen, Trinken, Musik und. Und bei uns gibt es jetzt was ganz Cooles zu gewinnen. Euch einfach nur so hinzuschicken, ja, wäre so ein bisschen lame. 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Also wenn ihr Lust habt, dann einfach WhatsAppen an die 060 21 388 399 mit dem Stichwort Wiesenmarkt. Ich drücke euch auf jeden Fall die Daumen. Euch allen jetzt einen schönen, entspannten Mittag mit einem Song. Ja, da schmunzelt man einfach so ein bisschen, ne? Das ist jetzt Sexy Eyes für euch bei Radio Primavera.

Mit Musik aus den 80ern geht es durch den Mittag. 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Und da gibt es jetzt erstmal ein Straßenupdate, denn es liegt so ein bisschen was rum. Achtung auf der A661 Darmstadt-Bad Homburg. Zwischen Lang und Dreieich haben wir mehrere Planen auf der Fahrbahn. Dann die A3 Würzburg-Frankfurt zwischen Robbrunn und Weibersbrunn. Da haben wir auch mehrere Gegenstände auf der Fahrbahn. Und auf der A45 Gießen-Aschaffenburg zwischen der Überleitung zum Langselbolder Dreieck und dem Hanauer Kreuz steht ein defektes Auto auf der rechten Spur. Und auch auf dem Standstreifen. Und hier können auch Reifenteile auf der Fahrbahn sein. Also bitte in allen Fällen besonders langsam unterwegs sein. Kommt alle gut und sicher an euer Ziel an.

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18: Es ist noch schön sonnig bei uns, aber es ziehen immer mehr Wolken auf. Heute Nachmittag wird es dann stellenweise etwas grauer. Dazu haben wir um die 30 Grad zwischen Wächtersbach und Ammerbach. Ab morgen wird es dann wieder etwas schlechter mit vielen Wolken und auch Regen. Dazu gibt es maximal 26 Grad. Das Wochenende wird ähnlich. Viele Wolken und auch Regen, so ab und zu mal ein bisschen Sonne. Am Samstag kriegen wir dann so um die 27 Grad maximal raus. Und am Sonntag sind dann bis zu 24 Grad drin. Und damit haben wir es 14 Uhr.
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19: Ich bin Fabian Schaffer. Der Ehrliche darf nicht der Dumme sein. Unter diesem Motto will die Bundesregierung härter gegen Steuerbetrug vorgehen. Finanzminister Klingbeil und Justizministerin Hubich haben dazu einen Aktionsplan vorgestellt. Beim Zoll soll ein neues Zentrum gegen Steuer- und Finanzkriminalität entstehen. Außerdem sollen Selbstanzeigen nicht mehr automatisch zur Straffreiheit führen und die Täter sich so nicht einfach freikaufen können. Der Bundesgerichtshof hat entschieden, wer online einen Fitnessstudio-Vertrag kündigt, darf auf der Bestätigungsseite nicht mit Alternativen wie einer Vertragspause abgelenkt werden. Geklagt hatte der Verbraucherzentrale Bundesverband gegen eine Fitnesskette mit Erfolg. Die Bestätigungsseite diene alleine der Kündigung, so der BGH. Die Bundesregierung hat eine Agenda für Heimatpolitik vorgestellt. Heimatminister Rainer will damit Alltagsprobleme in ländlichen Regionen und Städten besser lösen, unter dem Motto Miteinander ist es Heimat. Geplant sind sogenannte Heimatdialoge mit Ländern und Kommunen, sowie noch in diesem Jahr ein repräsentativer Heimatreport. Mehr als die Hälfte der Menschen in Deutschland lebt auf dem Land. Unionsfraktionschef Spahn und sein Ehemann sind Eltern geworden mit Hilfe einer Leihmutter in den USA. In Deutschland ist das verboten. Die CDU, also Spahns Partei, will an diesem Verbot festhalten. Es gebe einen klaren Parteitagsbeschluss, sagte eine Sprecherin. Die geltende Rechtslage solle so bleiben, wie sie ist. Spahn selbst hatte sich in der Vergangenheit gegen Leihmutterschaften positioniert. E-Scooter-Unfälle in Deutschland haben im vergangenen Jahr stark zugenommen. Laut Statistischem Bundesamt gab es 2025 rund 16.500 Unfälle mit Personenschaden, 38% mehr als im Vorjahr. 38 Menschen sind dabei ums Leben gekommen. Experten fordern mehr Kontrollen und einen Befähigungsnachweis für die Fahrerinnen und Fahrer, die keinen Führerschein haben.
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18: Gleich haben wir es 14.03 Uhr. Da habe ich eine Meldung für euch. A3 Würzburg-Frankfurt. Zwischen Markt Heidenfeld und Robrunn haben wir immer noch ein Plastikteil auf der Fahrbahn. Bitte hier langsam unterwegs sein. Blitzer haben wir ein paar. B469 Richtung Ammerbach am Ende der Ausbaustrecke bei Trennfurt. Hier dürft ihr 80 fahren. An der Bleisteinmühle, wenn ihr von Aschaffenburg Richtung Goldbach fahrt, in der 50er. In Mülheim in der Dieselstraße Richtung Hanau fahrend an der Sporthalle ist eine 30er. In Hanau am Steinheimer Tor in der Nähe vom Kinopolis, hier dürft ihr 50 fahren. In Zellhausen an der Bushaltestelle ist eine 30er. Und in Aschaffenburg haben wir auch noch einen. In der Gutwerkstraße sind 30 erlaubt. Habt ihr noch was zu ergänzen? Klingelt gerne durch, ist auch kostenlos. Die Nummer ist die 0800 66 66 und die 400.
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18: Jawohl, es geht rein in diese letzte Runde für unsere heutige Mittagsshow. Und ich habe mich gefreut, als ich gesehen habe, was es denn gleich für Musik gibt. Enrique Iglesias steht auf dem Programm, Timbaland mit One Republic und jetzt The Moody Blues. Hallo zusammen.

Macht einfach gute Laune an diesem Donnerstagvormittag. Enrique Iglesias war das mit Bailamos hier bei Radio Primavera. Gleich gibt's wieder unsere Regionalnachrichten, damit ihr auch up to date bleibt. Unter anderem hört ihr, warum der Bahnverkehr zwischen Hanau und Friedberg aktuell lahmgelegt ist und natürlich noch vieles mehr. Also bleibt gerne dran, damit ihr auch nichts verpasst. Vorher gibt's aber noch Cool and the Gang, Christina Aguilera und den Culture Club.

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23: Ich denke immer, da kommt noch was danach, aber es kommt nichts mehr danach. Also kommen wir zum Wetter. Um die 30 Grad haben wir aktuell bei uns im Primaveraland. Dazu sind auch so einige Wolken am Himmel, aber es scheint noch die Sonne. Erst ab heute Nachmittag wird es dann so ein bisschen wolkiger bei uns, so zeigt es uns unser Wetterradar an. Aber es soll trocken bleiben. Und damit haben wir es 2:30.
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0: Ich bin Vivian Marx. Guten Tag. Ein entgleister Güterzug bei Nidderau legt den Bahnverkehr zwischen Hanau und Friedberg lahm. Im Bahnhof Nidderau-Windecken sind zwei Waggons aus den Gleisen gesprungen. Die Strecke bleibt möglicherweise bis Sonntag gesperrt. Jamie Wagner berichtet.
3: Der Unfall passierte am Donnerstagvormittag gegen 22:30. Betroffen sind die beiden hinteren Waggons des Güterzugs, die normalerweise Autos transportieren, diesmal aber leer waren. Verletzt wurde niemand. Durch die Entgleisung wurden allerdings Gleise und Betonteile am Bahnsteig stark beschädigt. Die Unfallursache ist noch unklar. Zwischen Hanau und Friedberg fallen die Züge mindestens bis Freitag aus, möglicherweise sogar das gesamte Wochenende. Ein Schienenersatzverkehr soll eingerichtet werden.
0: Die Geburtenzahl ist am Bayerischen Untermain weiter rückläufig. Nach Angaben des Statistischen Landesamtes kamen 2025 zwischen Alzenau und Amerbach gut 2800 Kinder zur Welt. Ein Jahr zuvor waren es noch über 2900. Die Zahl der Kinder pro Frau in Bayern ist im Jahr 2025 auf den niedrigsten Stand seit 2006 gefallen. Die Serie von Schuleinbrüchen im Primavera-Land geht weiter. Jetzt sind Unbekannte in das Hermann-Staudinger-Gymnasium in Erlenbach eingebrochen. Wegen der Ermittlungen war das Schulgebäude am Vormittag gesperrt. Lilly Tunschkoll mit Einzelheiten.
5: Der Einbruch in Erlenbach war mitten in der Nacht. Noch ist unklar, wie die Täter in das Gebäude gelangten und ob sie etwas gestohlen haben. Zuvor waren bereits die Mittel- und die Realschule in Großostheim betroffen. Dort wurden Räume durchsucht, Türen beschädigt und eine Kamera gestohlen. Am vergangenen Wochenende waren außerdem Unbekannte in drei Schulen in Alzenau eingebrochen und hatten Bargeld mitgenommen. Ob die Taten zusammenhängen, ermittelt jetzt die Polizei.
0: Und alle Nachrichten aus der Welt gibt's wieder zur vollen Stunde.
23: Danke dir, Vivian.
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23: Kurz nach 14:30 haben wir es und da haben wir immer noch Gegenstände auf der Fahrbahn auf der A3 Frankfurt-Würzburg zwischen Robrunn und Marktheidenfeld. Hier bitte langsam unterwegs sein. Geblitzt wird auf der B469 Richtung Amerbach am Ende der Ausbaustrecke bei Trennfurt. Hier sind 80 erlaubt. An der Bleisteinmühle, wenn ihr von Aschaffenburg Richtung Goldbach fahrt, ist eine 50er. In Mülheim in der Dieselstraße, da stehen sie an der Sporthalle, ist eine 30er-Zone. In Hanau am Steinheimer Tor in der Nähe vom Kinopolis sind 50 erlaubt. In Zellhausen an der Bushaltestelle ist eine 30er. Und in Aschaffenburg in der Gutwerkstraße ebenfalls. Hier sind auch 30 erlaubt. Wenn ihr noch was zu ergänzen habt oder merkt, nee, das steht da nicht mehr, dann sag gerne Bescheid, ist auch kostenlos. Die Nummer direkt zu uns hier ins Studio ist die 0800 66 66 und die 400.
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Hier ist euer Wohlfühlradio. Primavera mit Musik aus den 70ern. Und ich habe sie euch versprochen, die Ausgehtipps fürs Wochenende. Deshalb gibt's jetzt einen kleinen Überblick, aber das ist längst nicht alles. In Aschaffenburg startet ab morgen das Fest für Vielfalt. In Heusenstamm das Streetfood Festival. Wer es eher sportlich mag, in Goldbach und Klingenberg könnt ihr am Samstag nachts schwimmen gehen. In Klingenberg wird das Freibad außerdem toll beleuchtet. Es gibt Musik und Cocktails. Das Ganze heißt da Moonlight Schwimmen. In Bruchköbel gibt's das ganze Wochenende Weinfest und es gibt noch so viel mehr. Schaut einfach mal auf primavera24.de vorbei. Dort findet ihr noch viele weitere Tipps für euer Wochenende. Ich wünsche euch jetzt schon mal ganz viel Spaß bei der Planung. Und das war's auch von mir. Ab 3 Uhr übernimmt jetzt mein Kollege Leon Durst. Und wir hören uns dann morgen wieder hier bei Radio Primavera. Ich freue mich.

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20: Heute ist es nochmal ziemlich warm bei uns im Primavera-Land. Zwischen Wächtersbach und Amerbach messen wir um die 30 Grad. Am Abend kühlt es ab und in der Nacht liegen wir bei einer Temperatur von etwa 19 Grad. Vereinzelt kann es da schon regnen und morgen müssen wir uns wieder auf Schauer und sogar Gewitter einstellen. Erst am Samstag wird es freundlicher, am Vormittag viel Sonne, über den Tag ein paar Wolken. Auch der Sonntag scheint sehr schön zu werden. Insgesamt wird es aber etwas frischer. In den kommenden Tagen können wir 23 bis 27 Grad in der Spitze erwarten. Und damit ist es 15 Uhr.
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0: Ich bin Fabian Schaffer. 8 Jahre nach dem Einsturz einer Autobahnbrücke in Genua hat ein Gericht den früheren Chef der italienischen Autobahngesellschaft zu 12 Jahren Haft verurteilt. Er soll schon lange zuvor von Mängeln an der Brücke gewusst haben. Bei dem Unglück 2018 waren 43 Menschen ums Leben gekommen. Der 66-Jährige sitzt wegen eines tödlichen Busunglücks auf einer anderen Autobahn bereits im Gefängnis. Die Bundesregierung will mit einem Aktionsplan entschiedener gegen Steuerbetrug und Geldwäsche vorgehen. So soll es etwa ein gemeinsames Zentrum gegen Steuer- und Finanzkriminalität beim Zoll geben. Finanzminister Klingbeil.
7: Wir haben ein gemeinsames, klares Ziel. Die Ehrlichen in unserer Gesellschaft dürfen nicht die Dummen sein. Es geht für mich um Gerechtigkeit. Die wenigen, die betrügen, schaden allen, die ehrlich ihre Steuern zahlen. Und das macht auch den fairen Wettbewerb zwischen Unternehmen kaputt.
0: Der Staat verliert jedes Jahr mehrere Milliarden Euro durch Steuerbetrug. Der Bundesgerichtshof hat die Rechte von Verbrauchern bei Online-Kündigungen gestärkt. Die Richter entschieden, dass auf der Bestätigungsseite nach dem Klick auf den Kündigungsbutton keine Hinweise auf Alternativen wie eine Vertragspause erscheinen dürfen. Damit hatte eine Klage des Bundesverbands der Verbraucherzentralen gegen eine Fitnesskette Erfolg. Einige österreichische Maßnahmen gegen Lkw auf der Brennerroute verstoßen gegen EU-Recht. Zu diesem Ergebnis kommt ein Gutachter des Europäischen Gerichtshofs. Konkret geht es um das Nacht- und das Winterfahrverbot. Die umstrittene Blockabfertigung ist jedoch in Ordnung. Ein endgültiges Urteil steht noch aus. Italien hatte Österreich verklagt, weil es die Lkw-Maßnahmen für rechtswidrig hält. Die Falklandinseln sind argentinisch. Ein Banner mit diesem Spruch hat Argentiniens Nationalmannschaft gestern nach dem Sieg gegen England bei der WM gezeigt. Die britische Regierung erwartet jetzt von der FIFA eine Untersuchung der Aktion. Politische Botschaften sind vom Weltverband eigentlich verboten. Von Seiten der britischen Regierung hieß es, die WM-Trophäe möge England nicht gehören, die Falklandinseln aber definitiv.
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20: Um kurz nach 15 Uhr haben wir eine Meldung von der A3 Richtung Würzburg. Zwischen Rohrbrunn und Marktheidenfeld, da liegen Gegenstände auf der Fahrbahn. Seid da bitte besonders vorsichtig unterwegs. Dann haben wir ein paar Blitze. An der Bleisteinmühle steht einer, wenn ihr von Aschaffenburg Richtung Goldbach fahrt, in der 50er-Zone. In Mülheim auf der Dieselstraße wird geblitzt Richtung Hanau an der Sporthalle in der 30er-Zone. In Hanau am Steinheimer Tor steht nach wie vor der Blitzer beim Kinopolis in der 50er-Zone. In Zellhausen wird aus Richtung Babenhausen an der Bushaltestelle geblitzt. 30 sind da erlaubt. Und in Aschaffenburg in der Gutwerkstraße steht nach wie vor der Blitzer Richtung Schweinheim. Auch da sind 30 erlaubt. Wenn ihr noch was habt, gerne her damit unter der 0800 66 66 400. Gute Fahrt.
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20: Wir begleiten euch auf dem Weg in den Feierabend jetzt mit Inner Circle. Schön, dass ihr dabei seid.

0: True am Donnerstagnachmittag bei eurem Wohlfühlradio Primavera. Bei der IHK in Aschaffenburg wurde gestern nicht nur geprüft, da wurde auch Nachwuchs gesucht. Während die angehenden Köche ihre Abschlussmenüs gemacht haben, durften Schülerinnen und Schüler einer 8. Klasse selbst ran. Und zwar nicht mit trockenem Berufsinfo-Flyer, sondern mit marinierten Erdbeeren, Vanilleeis, Minzschaum und Kakao-Crumble. Also ein ziemlich guter Weg, um zu zeigen, der Kochberuf kann mehr als nur Kartoffeln schälen. Simon Bosch hat den Kurs geleitet, er hat selbst an der IHK gelernt und kocht jetzt in einem ganz feinen Restaurant. Er wurde von der IHK angefragt und er hat uns auch erzählt, warum er sehr gerne zugesagt hat.
1: Also gerade in der heutigen Zeit gibt es so viele Möglichkeiten, was man tun kann mit seinem Leben. Und ich glaube, dass es das noch viel schwieriger macht, je mehr Möglichkeiten man hat, sich dafür eine zu entscheiden. Weil man doch immer überlegt, okay, ist es woanders nicht noch besser? Ich glaube aber, dass man die Dinge einfach ausprobieren muss und nur dadurch, dass man dann wirklich den Kontakt hat und den Alltag da auch ein Stück weit erlebt, wirklich eine gute Entscheidung treffen kann.
0: Genau darum ging's. Einfach mal ausprobieren, riechen, schmecken und machen. Und vielleicht ist ja jemand im wahrsten Sinne des Wortes auf den Geschmack gekommen und steht in ein paar Jahren selbst in der Abschlussprüfung. Ich hoffe, das wird für euch dann ein Lucky Day, genauso wie für Sascha.

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22: 29 Grad messen wir aktuell in Mömbris-Strötzbach. Dazu haben wir einen weiß-blauen Himmel. In Kollenberg ist es mit 31 Grad wärmer, dafür auch bewölkter und eher grau zurzeit. Trotzdem kommt die Sonne auch mal durch. Langenselbold kombiniert das alles. Sonne mit ein paar Wolken und 31 Grad. Der Nachmittag bleibt generell trocken bei uns. Erst in der Nacht müssen wir uns kurz mal auf Schauer einstellen. Morgen wird es dann sehr wechselhaft. Viel Regen, ab und zu sind auch Gewitter möglich. Aber da müssen wir durch. Dafür wird es am Wochenende wieder freundlicher. Sowohl am Samstag als auch am Sonntag Sonnenschein. Dann aber nur noch bei 23 bis 27 Grad. Und damit ist es 3:30.
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0: Ich bin Vivian Marx, guten Tag. Ein entgleister Güterzug bei Nidderau legt den Bahnverkehr zwischen Hanau und Friedberg lahm. Im Bahnhof Nidderau-Windecken sind zwei Waggons aus den Gleisen gesprungen. Die Strecke bleibt möglicherweise bis Sonntag gesperrt. Jamie Wagner berichtet.
1: Der Unfall passierte am Donnerstagvormittag gegen 22:30. Betroffen sind die beiden hinteren Waggons des Güterzugs, die normalerweise Autos transportieren, diesmal aber leer waren. Verletzt wurde niemand. Durch die Entgleisung wurden allerdings Gleise und Betonteile am Bahnsteig stark beschädigt. Die Unfallursache ist noch unklar. Zwischen Hanau und Friedberg fallen die Züge mindestens bis Freitag aus, möglicherweise sogar das gesamte Wochenende. Ein Schienenersatzverkehr soll eingerichtet werden.
0: Jede Menge Action gibt es heute in Alzenau. Dort werden im Laufe des Tages Stuntszenen für eine Kinderfilmreihe gedreht. In der Alzenauer Innenstadt kommt es dafür zu kurzzeitigen Straßensperrungen. Nach den Stuntaufnahmen folgen die Dialogszenen dann in der kommenden Woche in Alzenau und im Stadtteil Hörstein. Die weit bekannte Schauspielerin Uschi Glas ist eine der Hauptakteurinnen. Bereits 2023 war Alzenau Schauplatz von Dreharbeiten der Filmreihe. Immer mehr Shuttlebusse auf Abruf rollen durchs Primavera-Land, bald auch im Raum Amorbach. Ab November 2027 sollen dort die bisherigen Linienbusse teilweise durch On-Demand-Verkehr ersetzt werden. Maxi Germann mit Einzelheiten.
12: Im Raum Amorbach sind künftig 4 Kleinbusse geplant, die per App oder telefonisch gebucht werden können. Betroffen sind Amorbach, Kirchzell, Schneeberg und Weilbach. Eine Haustürabholung soll es nicht geben. Stattdessen geht es vor allem um Zubringerfahrten zu wichtigen Knotenpunkten, zum Beispiel zum Bahnhof Amorbach. Der Landkreis Miltenberg reagiert damit auf geringe Fahrgastzahlen bei den bisherigen Linienbussen. Ähnliche Angebote gibt es im Primavera-Land schon an anderen Stellen. Etwa den Hopper im Kreis Offenbach, den Mainer in Hanau, Carlos im Main-Kinzig-Kreis und den Dardiliner im Raum Dieburg. Die Kleinbusse fahren ohne festen Fahrplan und sollen Lücken im Nahverkehr schließen.
0: Und alle Nachrichten aus der Welt gibt's wieder zur vollen Stunde.
23: Danke, Vivian.
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23: Um 15.32 Uhr, wir haben einmal die A3 Richtung Würzburg. Zwischen Rohrbrunn und Marktheidenfeld liegen Gegenstände auf der Fahrbahn. Seid da bitte vorsichtig unterwegs. Und dann wird noch geblitzt in Mülheim in der Dieselstraße Richtung Hanau an der Sporthalle. Da sind 30 erlaubt. In Hanau am Steinheimer Tor in der Nähe vom Kinopolis in der 50er-Zone. In Zellhausen aus Richtung Babenhausen an der Bushaltestelle in der 30er-Zone. Und in Aschaffenburg steht nach wie vor der Blitzer in der Gutwerkstraße, wenn ihr Richtung Schweinheim fahrt. Auch da sind 30 erlaubt. Habt ihr noch was, dann meldet uns das gerne kostenlos unter der 0800 66 66 400. Kommt gut und sicher an.
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0: Simply Red war das mit Stars bei Radio Primavera. Morgen startet in Erbach im Odenwald der Wiesenmarkt. Das ist mittlerweile das größte Volksfest in Südhessen. Und die Besucherzahlen sind wirklich der absolute Wahnsinn. Lorenz Beck vom Erbacher Stadtmarketing hat uns gesagt:
1: Wir schätzen ja rund auf 500.000 Besucher jedes Jahr. Das ist für so eine kleine Stadt wie Erbach dann schon was Ordentliches.
0: Ja, 600 Stände gibt es auf dem Wiesenmarkt. Da ist alles dabei. Essen, Fahrgeschäfte, Schießbuden und Co. Und ihr konntet bei uns eine ganz exklusive Backstage-Tour bekommen und euch dafür bewerben. Und Isabel Mollner aus Mönchberg hat genau das gemacht. Sie darf Anfang nächster Woche hinter die Kulissen schauen.
2: Ja, super, da freue ich mich. Dankeschön.
0: Isabel, was interessiert dich denn am meisten?
2: Ja, ich will einfach mal sehen, wie die Schausteller da leben, wie denen ihr Alltag so ist. Und ich bin gespannt, was meine Tochter sagt, weil die ist ja jetzt gar nicht da. Die würde ich nämlich mitnehmen. Die ist auf Abschlussfahrt in Paris und das ist dann eine Überraschung. Weil die liebt ja so Rummel, Wiesenmarkt und Karussell und alles.
0: Perfekt. Und ihr habt ja noch den Vorteil, dass ihr euch zwischendurch auch mit Getränken und Essen stärken könnt. Wir wünschen euch beiden auf jeden Fall ganz viel Spaß. Und euch an den Radios wünsche ich einen schönen Nachmittag mit Brighter Than the Sun.

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12: Zwischen Wächtersbach und Amerbach ist es teils bewölkt. Mancherorts haben wir auch etwas mehr Sonnenschein. Die Höchsttemperatur für heute haben wir erreicht. Wir sind dabei 30 bis 31 Grad über den Nachmittag. Am Abend kühlt es ab, erst auf 26 Grad. 19 werden es in der Nacht. Vereinzelt kann es da auch schon regnen. Morgen wird es dann sehr unbeständig. Erst etwas Sonne, aber dann ziehen immer mehr Wolken über das Primavera-Land und wir müssen uns auf Regen und Gewitter einstellen. Dafür dann am Wochenende rund 25 Grad und viel Sonne. Und damit ist es 16 Uhr.
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13: Ich bin Fabian Schaffer. Die Bundesregierung will härter gegen Steuerbetrüger vorgehen. Dazu stellten Finanzminister Klingbeil und Justizministerin Hubig einen Aktionsplan vor. Nach dem Vorbild des gemeinsamen Terrorismusabwehrzentrums soll beim Zoll ein gemeinsames Zentrum gegen Steuer- und Finanzkriminalität eingerichtet werden. Damit sollen Analyse, Ermittlung und Verfolgung von Geldwäsche und Steuerkriminalität gebündelt werden. 8 Jahre nach dem Einsturz der Morandi-Brücke im italienischen Genua mit 43 Todesopfern ist der frühere Chef der Autobahngesellschaft zu 12 Jahren Haft verurteilt worden. Das Gericht sprach ihn wegen mangelhafter Wartung der Brücke schuldig. Die Staatsanwaltschaft hatte ihm vorgeworfen, lange vorher von den Mängeln gewusst zu haben. Bei dem Einsturz 2018 verloren zudem rund 600 Anwohner ihr Zuhause. In der europäischen Autoindustrie könnte in den nächsten 14 Jahren fast die Hälfte der Jobs wegfallen. Eine Studie des Fraunhofer-Instituts geht konkret von 730.000 gestrichenen Stellen aus. Um möglichst viele Arbeitsplätze zu erhalten, empfehlen die Forscher, auf verschiedene Antriebstechnologien zu setzen. Junge Männer bleiben während des Studiums länger im Hotel Mama als junge Frauen. Fast jeder dritte Student wohnt noch daheim bei den Eltern. Bei Studentinnen ist es weniger als jede vierte. Das zeigt eine Auswertung des Zentrums für Hochschulentwicklung. Tine Klimach hat mehr Infos.
14: Wie Studenten leben, hängt auch vom Hochschulstandort ab. Insgesamt ist der Anteil der Studierenden, die bei den Eltern lebten, im Vergleich zur Auswertung von 2023 auf 27,9% zurückgegangen. Ähnlich viele Studierende leben in einer privaten Mietwohnung, rund ein Viertel in einer WG. Im Saarland, dem Spitzenreiter unter den Bundesländern, leben über 40% weiter im Hotel Mama.
13: Zu viel Hitze, zu wenig Regen. Seit Jahren wird's immer trockener bei uns. Das wiederum lässt Seen, Flüsse und Bäche schrumpfen. Wie niedrig die Pegelstände wirklich sind, zeigt seit heute eine einheitliche Website, NIVIS. Dieses Niedrigwasserinformationssystem soll helfen, Trockenheit früher zu erkennen und rechtzeitig gegenzusteuern. Besonders niedrig sind die Pegelstände in Bayern und Baden-Württemberg.
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12: Um 4:15 schauen wir auf die Straßen im Primavera-Land. Wir haben einmal die A3 Richtung Würzburg. Zwischen Aschaffenburg-West und Aschaffenburg-Ost liegen Gegenstände auf der Fahrbahn. Das ist ein Reifen und ein defekter LKW steht da. Der Standstreifen ist blockiert. Fahrt da bitte besonders vorsichtig. Dann wird geblitzt in Hanau am Steinheimer Tor beim Kinopolis in der 50er-Zone, in Zellhausen aus Richtung Babenhausen an der Bushaltestelle in der 30er-Zone und in Aschaffenburg in der Gutwerkstraße, wenn ihr Richtung Schweinheim fahrt, auch da sind 30 erlaubt. Weitere Staus und Blitzer könnt ihr jederzeit melden. Die Nummer dazu ist die 0800 66 66 400. Kommt gut und vor allem sicher in den Feierabend.
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12: Ich freue mich, dass ihr dabei seid. Gleich sprechen wir darüber, welche Weltmeisterschaften es schon bei uns in der Region gab.
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0: London Beat war das mit You Bring On The Sun aus dem Jahr 1992. Alle schauen gerade nach Kanada, Mexiko und USA, denn am Sonntag steht das Fußball-WM-Finale an. Doch auch im Primavera-Land gab es tatsächlich schon die ein oder andere Weltmeisterschaft. Und dieses Wochenende ist es wieder soweit. Kollegin Maxi Germann, was steht denn an?
1: Ich hoffe, die Strasbessenbacher haben ihre Ohrenstöpsel bereit, denn am Wochenende wird es da richtig laut. Der MSC richtet nämlich einen Weltmeisterschaftslauf der Motocross-Seitenwagenklasse aus. Das heißt, die Teamdisziplin, bei der einer der Teilnehmer in so einem kleinen Seitenwagen sitzt. Besonders bekannt ist natürlich auch der Stapler-Cup, die offizielle Weltmeisterschaft im Staplerfahren. Jedes Jahr im Herbst treten hier in Aschaffenburg die weltbesten Staplerfahrer gegeneinander an. Und auch Hunde können bei uns zeigen, was sie drauf haben, beim internationalen Wettbewerb für deutsche Schäferhunde in Hanau. Dort fand übrigens auch 1990 die 35. Rollkunstlauf-Weltmeisterschaft statt. 2012 gab es die Hallenradsport-Weltmeisterschaft in Aschaffenburg. Aber auch viele andere Meisterschaften sind schon bei uns ausgetragen worden. Besonders skurril die deutsche Meisterschaft im Headbang in Aschaffenburg oder auch die bayerische Bobbycar-Meisterschaft in Frammersbach.
0: Danke Maxi, da habe ich wieder was Neues gelernt. Also auch wir im Primavera-Land können Weltmeisterschaften. Weiter geht's jetzt bei uns bei Radio Primavera mit einem Klassiker aus den 80ern. Never Gonna Give You Up.

Eric Clapton war das mit Knocking on Heaven's Door bei Radio Primavera. Und wir schauen gleich nach Nidderau. Da gibt's jetzt schlechte Nachrichten für alle, die auf die Bahn angewiesen sind. Auf der Strecke Hanau-Friedberg ist ein Güterzug entgleist. Dementsprechend geht da gerade nichts mehr. Was das jetzt für die Pendler bei uns bedeutet und wie lange die Strecke gesperrt ist, dazu gleich mehr um halb bei meiner Kollegin Vivian Marx in den Regionalnachrichten. Bis dahin hören wir noch Need You Tonight aus dem Gründungsjahr von Radio Primavera 1987.

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25: In Laufbach messen wir 30 Grad bei Bewölkung, in Schneeberg scheint die Sonne bei 31 Grad und in Großumstadt sieht das genauso aus. Morgen wird's nochmal ungemütlich, dafür am Wochenende angenehm bei 25 Grad und viel Sonne. Und damit ist es kurz nach halb fünf.
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1: Ich bin Vivian Marx. Guten Tag. In Nidderau-Windecken ist am Vormittag ein Güterzug entgleist. Zwei leere Waggons sprangen aus den Gleisen, verletzt wurde niemand. Dabei wurden Gleise und Teile des Bahnsteigs stark beschädigt. Zwischen Hanau und Friedberg fallen die Züge bis morgen aus. Möglicherweise bleibt die Strecke sogar bis Sonntag gesperrt. Die Geburtenzahl ist am Bayerischen Untermain weiter rückläufig. Nach Angaben des Statistischen Landesamtes kamen 2025 zwischen Alzenau und Amerbach gut 2800 Kinder zur Welt. Ein Jahr zuvor waren es noch über 2900. Die Zahl der Kinder pro Frau in Bayern ist im Jahr 2025 auf den niedrigsten Stand seit 2006 gefallen. Die Serie von Schuleinbrüchen im Primavera-Land geht weiter. Jetzt sind Unbekannte in das Hermann-Staudinger-Gymnasium in Erlenbach eingebrochen. Wegen der Ermittlungen war das Schulgebäude am Vormittag gesperrt. Lilly Tunschkoll mit Einzelheiten.
2: Der Einbruch in Erlenbach war mitten in der Nacht. Noch ist unklar, wie die Täter in das Gebäude gelangten und ob sie etwas gestohlen haben. Zuvor waren bereits die Mittel- und die Realschule in Großostheim betroffen. Dort wurden Räume durchsucht, Türen beschädigt und eine Kamera gestohlen. Am vergangenen Wochenende waren außerdem Unbekannte in drei Schulen in Alzenau eingebrochen und hatten Bargeld mitgenommen. Ob die Taten zusammenhängen, ermittelt jetzt die Polizei.
1: Dreister Autoraub am frühen Morgen in Hanau. Drei Unbekannte haben einen 39-Jährigen gewaltsam aus seinem VW Polo gezogen. Anschließend flüchtete das Trio mit dem Wagen in Richtung Friedrich-Ebert-Anlage. Der 39-Jährige blieb unverletzt. Die Kripo sucht jetzt Zeugen. Und alle Nachrichten aus der Welt gibt's wieder zur vollen Stunde.
25: Vielen Dank, Vivian.
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25: Um 16.32 Uhr, da schauen wir einmal auf die Landstraße Freigericht-Rodenbach. Zwischen Oberrodenbach und Niederrodenbach, da hat es einen Unfall gegeben. Die Bergungsarbeiten laufen. Beide Fahrtrichtungen sind da aber aktuell gesperrt. Wenn ihr euch da auskennt, umfahrt das Gebiet bitte weiträumig. Blitz haben wir auch in Hanau am Steinhammer Tor in der Nähe vom Kinopolis in der 50er-Zone, dann in Zellhausen aus Richtung Babenhausen an der Bushaltestelle in der 30er-Zone und in Aschaffenburg in der Gutwerkstraße, wenn ihr Richtung Schweinheim fahrt, genau, da sind auch 30 erlaubt. Wenn ihr was durchgeben wollt, tut das gerne. Die Nummer dazu ist die 0800 66 66 400. Kommt gut und sicher in den Feierabend.
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0: 16.40 Uhr ist es gleich. Hier ist der Nachmittag bei Radio Primavera. Ja, und in Hessen sind die Sommerferien schon in vollem Gange. Und auch der Innenminister von Hessen, Roman Poseck, ist auf der Reise. Und zwar in Seligenstadt. Er hat zwar gesagt, dass er immer gerne nach Seligenstadt kommt, aber diesmal ist es nicht zum Urlaub machen, sondern er ist beruflich hier.
1: Ich besuche insgesamt 10 Polizeistationen. Ich bin bei 2 Streifen auch mit dabei. Ich will die gesamte Vielfalt der hessischen Polizei kennenlernen. Ich will mit den Beamtinnen und Beamten im Gespräch sein. Und die Sommerreise steht unter dem Motto, Sicherheit entsteht vor Ort. Und das kann man gerade hier in Seligenstadt auch sehr, sehr deutlich sehen.
0: Na, das ist doch eine gute Nachricht. Dabei gibt es ja viele Menschen, die sich eher unsicher fühlen.
1: Ich nehme dieses Unsicherheitsgefühl sehr, sehr ernst, obwohl die objektiven Zahlen oft eine andere Sprache sprechen. Wir haben eigentlich einen Rückgang an Kriminalität. Auch gerade hier in der Region im letzten Jahr ist Kriminalität ganz erheblich zurückgegangen. Trotzdem, viele Menschen sind verunsichert und damit müssen wir umgehen, dem müssen wir entgegenwirken. Deshalb ist es gut, dass wir in Hessen so viele Polizistinnen und Polizisten im Einsatz haben wie noch nie zuvor.
0: Also so unsicher ist es gar nicht bei uns. Hier bei Primavera geht's jetzt übrigens weiter mit Tina Turner und We Don't Need Another Hero.

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1: Sie haben es wieder getan. Argentinien hat wie schon im letzten Spiel einen Rückstand gedreht. Damit steht Argentinien nach dem 2:1 gegen England gestern im Finale der Fußball-WM. Sie treffen am Sonntagabend auf Spanien. Im Spiel um den dritten Platz treten also Frankreich und England an. Und noch ein bisschen Fußball von hier. Regionalliga-Absteiger Bayern Alzenau gewinnt sein Testspiel beim SV Zeilsheim klar mit 6:3. Und das Testspiel zwischen Kickers Offenbach und Germania Oberroden ist schon wieder verschoben worden, weil der Platz nicht bespielbar ist. Das ist dann hoffentlich am kommenden Samstag anders. Da gibt es bei den Sportfreunden in Seligenstadt ein Benefizspiel zwischen Viktoria Aschaffenburg und den Kickers. Um 13.30 Uhr geht's los.
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19: In der Regel ist es sonnig im Primavera-Land. Hier und da ziehen auch ein paar Wolken durch die Region. Den Nachmittag über soll es aber trocken bleiben. Erst in der Nacht fallen ein paar Tropfen. Der Freitag beginnt zwar noch freundlich, über den Tag kann es aber regnen und gewittern. Das bei maximal 24 Grad. Der Samstag startet mit viel Sonne. Gegen Abend kann es aber auch mal regnen. Ab Sonntagmittag wird es wieder sonniger bei 22 bis 27 Grad. Und damit ist es 17 Uhr.
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20: ich bin Fabian Schaffer. Die Online-Kündigung im Fitnessstudio darf nicht zu kompliziert sein, so hat der Bundesgerichtshof entschieden. Studios dürfen demnach auf der Bestätigungsseite der Kündigung keine weiteren Alternativen anzeigen. Der Bundesverband der Verbraucherzentralen hatte gegen eine Fitnesskette geklagt. Jacqueline Melcher mit den Einzelheiten.
21: Wer seinen Fitnessstudio-Vertrag kündigen wollte, wurde nach Anklicken der entsprechenden Schaltfläche auf eine Bestätigungsseite weitergeleitet. Neben einem Formular zum Eingeben der nötigen Informationen wurde dort prominent auf die Möglichkeit hingewiesen, den Vertrag beitragsfrei zu pausieren, anstatt ihn zu kündigen.
20: Die Bundesregierung hat eine Agenda für Heimatpolitik vorgestellt. Heimatminister Rainer will damit Alltagsprobleme in ländlichen Regionen und Städten besser lösen, unter dem Motto Miteinander ist es Heimat. Geplant sind sogenannte Heimatdialoge mit Ländern und Kommunen, sowie noch in diesem Jahr ein repräsentativer Heimatreport. Mehr als die Hälfte der Menschen in Deutschland lebt auf dem Land. Unionsfraktionschef Spahn ist gerade Vater geworden durch eine Leihmutter in den USA. Hierzulande soll die Leihmutterschaft aber verboten bleiben, sagt Spahns eigene Partei CDU. So stellte ein Sprecher des Familienministeriums klar, der Koalitionsvertrag sehe keine Änderung an der aktuellen Rechtslage vor. Die Frauenunion wirft Spahn einen Glaubwürdigkeitsverlust vor. Die deutsche Welthungerhilfe hat letztes Jahr etwas mehr Geld für humanitäre Projekte aufbringen können. Gut 348 Millionen Euro wurden für die Bekämpfung von Hunger und Armut ausgegeben. Das sind gut 800.000 Euro mehr als noch 2024. Am meisten Geld ist laut dem Jahresbericht der Hilfsorganisation in Projekte im Südsudan, dem Sudan und der Ukraine geflossen. Die Unwetter der vergangenen Tage haben in der Landwirtschaft Schäden in Millionenhöhe angerichtet. Laut Schätzungen einer Spezialversicherung belaufen sie sich auf mindestens 50 Millionen Euro. Betroffen seien rund 100.000 Hektar Anbaufläche in mehreren Regionen Deutschlands. Aus den Regionen Nürnberg und Stuttgart wurden teils Totalschäden gemeldet.
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19: Kurz nach fünf ist es. Die Straßen bei uns sind frei, aber es wird geblitzt. In Hanau am Steinheimer Tor in der Nähe vom Kinopolis in der 50er-Zone. Dann in Zellhausen Richtung Babenhausen an der Bushaltestelle in der 30er-Zone. Und in Aschaffenburg auf der Gutwerkstraße steht ein Blitzer Richtung Schweinheim. Auch da sind 30 erlaubt. Wenn ihr noch was habt, dann meldet uns das gerne unter der 0800 66 66 400.
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19: Hallo zusammen, kommt mit uns gut in den Feierabend.

Dusty Springfield war das bei Radio Primavera am Donnerstagnachmittag. Bei uns in der Region ist ja schon so einiges gedreht worden. In den 50ern zum Beispiel der Klassiker Das Wirtshaus im Spessart. Damals war einiges los am Set in Mespelbrunn, Rohrbrunn und Miltenberg. In Miltenberg gab es ja dann Anfang der 80er nochmal Dreharbeiten für eine Musiksendung. In Großostheim ist die Serie mit Leib und Seele entstanden und in Aschaffenburg hatten wir Wetten, dass. Und Alzenau kann sich da jetzt einreihen, da werden den ganzen Tag über Stuntszenen für die Kinderfilmreihe Max und die Wilde Sieben gefilmt. Da steht schon der dritte Teil an und der soll die Drachenbande heißen. Mit dabei ist übrigens auch Uschi Glas. Für die Anwohner heißt das zwar, dass es ein paar Sperrungen vor allem in Alzenau selbst und in Hörstein gibt, aber insgesamt ist das Ganze eigentlich schon sehr interessant. Anschauen könnt ihr euch das Ganze im Kino. Premiere soll der Film im Herbst 2027 haben. Wir machen jetzt weiter mit Berlin und Take My Breath Away. Den Titel gab es übrigens auch in Deutsch von Ute Berling.

Ihr hört den Nachmittag bei Radio Primavera mit Leon Durst. Mit uns seid ihr bestens über das informiert, was vor der Tür passiert. Im Main-Kinzig-Kreis gibt's jetzt zum Beispiel wieder Probleme mit illegal entsorgtem Müll. Mitten im Wald bei Linsengericht ist schon wieder viel Abfall abgeladen worden und in Maintal haben Unbekannte Sperrmüll angezündet. Und das Feuer hat auch auf zwei Autos übergegriffen. Mehr dazu gleich bei meiner Kollegin Vivian Marx. Bis zu den Nachrichten gibt's aber noch ein bisschen Musik von Boyzone.

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19: In Hersbach ist es bei 32 Grad aktuell leicht bewölkt. In Laudenbach ist es schon etwas drüber bei 31 Grad. Und in Dieburg messen wir 32 Grad. Da scheint die Sonne auch noch. In den nächsten Stunden ziehen aber Regenwolken über das Primavera-Land. Die kommenden Tage bleibt es auch erstmal wechselhaft. Und damit ist es kurz nach 6:30.
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20: Ich bin Vivian Marx. Guten Abend. Ein entgleister Güterzug bei Nidderau legt den Bahnverkehr zwischen Hanau und Friedberg lahm. Im Bahnhof Nidderau-Windecken sind zwei Waggons aus den Gleisen gesprungen. Die Strecke bleibt möglicherweise bis Sonntag gesperrt. Jamie Wagner berichtet.
21: Der Unfall passierte am Donnerstagvormittag gegen 10:30. Betroffen sind die beiden hinteren Waggons des Güterzugs, die normalerweise Autos transportieren, diesmal aber leer waren. Verletzt wurde niemand. Durch die Entgleisung wurden allerdings Gleise und Betonteile am Bahnsteig stark beschädigt. Die Unfallursache ist noch unklar. Zwischen Hanau und Friedberg fallen die Züge mindestens bis Freitag aus, möglicherweise sogar das gesamte Wochenende. Ein Schienenersatzverkehr soll eingerichtet werden.
20: Auch im südlichen Landkreis Miltenberg wird jetzt ein fester On-Demand-Shuttle installiert. Das hat der Kreis mitgeteilt. Im Raum Amorbach, Kirchzell, Schneeberg, Weilbach gibt es den öffentlichen Nahverkehrstransport auf Abruf bereits in Randzeiten. Ab November 2027 soll das Shuttle dann dauerhaft angeboten werden. Grund sind zu geringe Fahrgastzahlen in den Bussen. Shuttle-Services gibt es bei uns bereits im Kinzigtal, im Raum Freigericht, rund um Hanau und Seligenstadt und im Raum Dieburg. Erneut sorgen Müllsünder im Main-Kinzig-Kreis für Ärger. In Linsengericht wurde illegal Müll im Wald entsorgt, in Maintal stand Sperrmüll in Flammen. Maxi Germann mit Einzelheiten.
22: Im Gerichtswald in Linsengericht haben Unbekannte erneut größere Mengen Abfall nahe der Breitenbonner Höhe abgeladen. Schon im vergangenen Jahr war fast dieselbe Stelle betroffen. Die Gemeinde spricht von einer Umweltstraftat und warnt vor Schäden für Tiere, Pflanzen und das Grundwasser. Im Maintal-Hochstadt wurde am Abend offenbar Sperrmüll im Maulbeerweg angezündet. Dabei wurden zwei Autos beschädigt. Der Schaden liegt bei rund 40.000 Euro. In beiden Fällen werden Zeugen gesucht.
20: Und alle Nachrichten aus der Welt gibt's wieder zur vollen Stunde.
19: Danke, Vivian.
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19: 17.32 Uhr ist es. Wir haben eine Meldung von Alzenau und Hörstein. Da kann es den ganzen Tag über zu Verkehrsbehinderungen wegen Dreharbeiten kommen. Ansonsten wird geblitzt in Hanau am Steinheimer Tor in der Nähe vom Kinopolis in der 50er-Zone, dann in Zellhausen aus Richtung Babenhausen an der Bushaltestelle in der 30er-Zone und in Aschaffenburg in der Gutwerkstraße steht noch ein Blitzer Richtung Schweinheim. Auch da sind 30 erlaubt. Wenn ihr was ergänzen könnt, dann ruft gerne an, kostenlos unter der 0800 66 66 400, so ist es richtig. Ich wünsche euch eine gute und sichere Fahrt.
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0: Radio Primavera hier um gleich 17.40 Uhr mit Leon Durst. Na, seid ihr schon dabei, das Abendessen vorzubereiten? In der Regel gibt's ja eher was Kleineres. Bei der IHK in Aschaffenburg haben angehende Köche jetzt aber ihre Abschlussprüfung gemacht und ein Drei-Gänge-Menü gezaubert. Mit dabei war auch Raphael Stenger aus Mönchberg. Er lernt in Amerbach am Schafhof. Wir wollten wissen, wie man sich fühlt, wenn man in der Küche steht und weiß, jetzt zählt jeder Handgriff.
1: Hat Spaß gemacht, aber war auch stressig manchmal. Aber mit der Zeit gewöhnt man sich dran. Man muss viele Kompromisse eingehen, aber dafür hat man einen geilen Job auf jeden Fall.
0: Also ganz entspannt klingt anders, aber genau das macht diesen Beruf ja auch aus. Druck, Timing und am Ende hoffentlich ein Teller, auf den man richtig stolz sein kann. Mehr dazu findet ihr wie gewohnt online auf primavera24.de. Kommt gut in den Abend.

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2: So, jetzt gibt's wieder ein paar Urlaubstipps, falls ihr euren Urlaub noch plant oder wenn ihr einfach kurz ein bisschen träumen wollt. In Side an der türkischen Riviera wartet echtes Sommerfeeling. Rund 33 Grad, feinsandige Strände, türkisblaues Wasser und die beeindruckenden Ruinen direkt am Meer. Eine Mischung aus Badeurlaub und Geschichte. Perfekt für alle, die Sonne tanken, entspannen und den Abend bei einem Spaziergang entlang der Promenade ausklingen lassen möchten. Und Oslo in Norwegen. In Oslo gibt's Sommer mal ganz anders. Angenehme 22 Grad, glitzernde Fjorde, grüne Parks und eine Stadt, in der Natur und modernes Leben perfekt zusammenpassen. Kurz gesagt, Side steht für Sonne, Strand und mediterranes Urlaubsgefühl und Oslo begeistert mit frischer Luft, skandinavischer Gelassenheit und jeder Menge Natur mitten in der Stadt. Habt einen schönen Urlaub!
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14: Wolken wechseln sich im Primavera-Land aktuell mit der Sonne ab. Später kann es zum Teil aber regnen. Die Nacht und der Freitagvormittag bleiben tendenziell trocken. Im Laufe des Freitags sind dann aber durchaus Gewitter möglich. Der Samstag sieht etwas freundlicher aus, 27 Grad und nur gegen Abend etwas Regen. Der Sonntag startet regnerisch, wird dann aber richtig sonnig bei maximal 22 Grad. Und damit ist es 18 Uhr.
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15: Ich bin Fabian Schaffer. Die Bundesregierung will mit einem Aktionsplan entschiedener gegen Steuerbetrug und Geldwäsche vorgehen. So soll es etwa ein gemeinsames Zentrum gegen Steuer- und Finanzkriminalität beim Zoll geben. Finanzminister Klingbeil.
16: Wir haben ein gemeinsames, klares Ziel. Die Ehrlichen in unserer Gesellschaft dürfen nicht die Dummen sein. Es geht für mich um Gerechtigkeit. Die wenigen, die betrügen, schaden allen, die ehrlich ihre Steuern zahlen. Und das macht auch den fairen Wettbewerb zwischen Unternehmen kaputt.
15: Der Staat verliert jedes Jahr mehrere Milliarden Euro durch Steuerbetrug. 8 Jahre nach dem Einsturz der Morandi-Autobahnbrücke in Genua sind 32 der 57 Angeklagten schuldig gesprochen worden. Der Hauptangeklagte, der frühere Chef der italienischen Autobahngesellschaft, bekam 12 Jahre Haft, der zuständige Manager für Instandhaltung 11 Jahre. Bei dem Unglück 2018 starben 43 Menschen. Die EU will ein Ende der deutschen Grenzkontrollen. Innenkommissar Brunner hat die Mitgliedstaaten aufgefordert, Grenzkontrollen innerhalb des Schengen-Raums schrittweise abzuschaffen. Zur Begründung verwies er auf einen besseren Schutz der EU-Außengrenzen und den Rückgang illegaler Grenzübertritte. Das Bundesinnenministerium rückt bisher nicht von den Kontrollen ab. E-Scooter-Unfälle in Deutschland haben im vergangenen Jahr stark zugenommen. Laut Statistischem Bundesamt gab es 2025 rund 16.500 Unfälle mit Personenschaden, 38% mehr als im Vorjahr. 38 Menschen sind dabei ums Leben gekommen. Experten fordern mehr Kontrollen und einen Befähigungsnachweis für die Fahrerinnen und Fahrer, die keinen Führerschein haben. Die Falklandinseln sind argentinisch. Ein Banner mit diesem Spruch hat Argentiniens Nationalmannschaft gestern nach dem Sieg gegen England bei der WM gezeigt. Die britische Regierung erwartet jetzt von der FIFA eine Untersuchung der Aktion. Politische Botschaften sind vom Weltverband eigentlich verboten. Von Seiten der britischen Regierung hieß es, die WM-Trophäe möge England nicht gehören, die Falklandinseln aber definitiv.
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14: Kurz nach 18 Uhr ist es. Wir schauen auf die Straßen im Primavera-Land und haben einmal die B469 bei Laudenbach, Aschaffenburg Richtung Amerbach. Da gibt es aktuell Stau durch einen Auffahrunfall. Die Bergungsarbeiten laufen aber. Und dann Alzenau und Hörstein, da gibt es auch Verkehrsbehinderungen den ganzen Tag über durch Dreharbeiten. Geblitzt wird in Stockstadt auf der B449, Amorbach Richtung Mainhausen. Bei Stockstadt sind 100 erlaubt. In Aschaffenburg auf der Gutwerkstraße steht ein Blitzer Richtung Schweinheim in der 30er-Zone. In Hanau haben wir nach wie vor den Blitzer am Steinheimer Tor in der 50er-Zone. Und in Zellhausen wird aus Richtung Wabenhausen an der Bushaltestelle geblitzt. Da dürft ihr auch 30 fahren. Habt ihr noch was, dann meldet das gerne kostenlos unter der 0800 66 66 400. Schönen Abend euch.
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Der Donnerstagabend bei Radio Primavera, das war ein Sommerhit von 1970. Langweilig wird's dieses Wochenende ganz bestimmt nicht. Bei uns in der Region steht einiges an. Ab morgen hätten wir da in Aschaffenburg das Fest für Vielfalt auf dem Volksfestplatz. Da ist wieder viel Live-Musik dabei. Und ihr könnt die Traditionen und Kulturen der verschiedensten Länder kennenlernen, indem ihr euch zum Beispiel an den vielen Essenständen durchprobiert. Und auch in Großostheim wird gefeiert. Da beginnt morgen das Bachgau-Fest. In Heusenstamm haben wir das Streetfood-Festival im Schloss Schönborn. Und wenn ihr euch das Essen direkt wieder abtrainieren wollt, in Goldbach und in Klingenberg könnt ihr am Samstag bzw. am Sonntag nachts schwimmen gehen. Und im Musikclub Beavers, nicht zu vergessen, in Erlenbach gibt's zwei tolle Tribute-Shows von Superscamp und Marius. Also sollte für alle was dabei sein. Und das hoffe ich auch musikalisch. Jetzt gibt's für euren Abend den Runaway Train und danach Ebony and Ivory. 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
17: Bewölkt bei noch 31 Grad ist es aktuell in Blankenbach. Das ist auch in Klingenberg der Fall. In Obertshausen müsst ihr euch so langsam schon auf Regen einstellen, so wie wir alle jetzt gegen Abend. Der Freitagmorgen wird eine Mischung aus Wolken, Regen und Gewittern. Dafür sieht es am Samstag und Sonntag sonniger aus. Es wird auch nicht mehr so heiß. 23 bis 27 Grad sind die Höchstwerte. Und damit ist es 6:30.
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18: Ich bin Vivian Marx. Guten Abend. In Nidderau-Windecken ist am Vormittag ein Güterzug entgleist. 2 leere Waggons sprangen aus den Gleisen, verletzt wurde niemand. Dabei wurden Gleise und Teile des Bahnsteigs stark beschädigt. Zwischen Hanau und Friedberg fallen die Züge bis morgen aus. Möglicherweise bleibt die Strecke sogar bis Sonntag gesperrt. Die Serie von Schuleinbrüchen im Primavera-Land geht weiter. Jetzt sind Unbekannte in das Hermann-Staudinger-Gymnasium in Erlenbach eingebrochen. Wegen der Ermittlungen war das Schulgebäude am Vormittag gesperrt. Lilly Tunschkoll mit Einzelheiten.
19: Der Einbruch in Erlenbach war mitten in der Nacht. Noch ist unklar, wie die Täter in das Gebäude gelangten und ob sie etwas gestohlen haben. Zuvor waren bereits die Mittel- und die Realschule in Großostheim betroffen. Dort wurden Räume durchsucht, Türen beschädigt und eine Kamera gestohlen. Am vergangenen Wochenende waren außerdem Unbekannte in 3 Schulen in Alzenau eingebrochen und hatten Bargeld mitgenommen. Ob die Taten zusammenhängen, ermittelt jetzt die Polizei.
18: Jede Menge Action gibt es heute in Alzenau. Dort werden im Laufe des Tages Stuntszenen für eine Kinderfilmreihe gedreht. In der Alzenauer Innenstadt kommt es dafür zu kurzzeitigen Straßensperrungen. Nach den Stuntaufnahmen folgen die Dialogszenen dann in der kommenden Woche in Alzenau und im Stadtteil Hörstein. Die weit bekannte Schauspielerin Uschi Glas ist eine der Hauptakteurinnen. Bereits 2023 war Alzenau Schauplatz von Dreharbeiten der Filmreihe. Dreister Autoraub am frühen Morgen in Hanau. 3 Unbekannte haben einen 39-Jährigen gewaltsam aus seinem VW Polo gezogen. Anschließend flüchtete das Trio mit dem Wagen in Richtung Friedrich-Ebert-Anlage. Der 39-Jährige blieb unverletzt. Die Kripo sucht jetzt Zeugen. Und alle Nachrichten aus der Welt gibt's wieder zur vollen Stunde.
17: Besten Dank, Vivian.
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17: 18.32 Uhr ist es jetzt. Ihr habt es in den Nachrichten gehört. In Alzenau und Hörstein kann es den Tag über zu Verkehrsbehinderungen durch Dreharbeiten kommen. Ansonsten sind die Straßen frei. Es wird aber geblitzt bei Stockstadt auf der B449. Ammerbach Richtung Mainhausen, 100 sind da erlaubt. In Aschaffenburg steht ein Blitzer auf der Gutwerkstraße, wenn ihr Richtung Schweinheim fahrt, in der 30er-Zone. In Hanau am Steinheimer Tor in der 50er-Zone und in Zellhausen aus Richtung Babenhausen an der Bushaltestelle. Auch da sind 30 erlaubt. Meldet euch gerne, wenn ihr noch was für uns habt, unter der 0800 66 66 400. Kommt gut an.
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0: Elton John war das mit Nikita bei Radio Primavera. Bei Weltmeisterschaft denkt ihr wahrscheinlich direkt an Fußball, aber es gibt ja noch andere Weltmeisterschaften und da sind wir im Primavera-Land gar nicht so schlecht aufgestellt. Kollegin Maxi Germann, was steht denn an?
1: Ich hoffe, die Straßbessenbacher haben ihre Ohrenstöpsel bereit, denn am Wochenende wird's da richtig laut. Der MSC richtet nämlich einen Weltmeisterschaftslauf der Motocross-Seitenwagenklasse aus. Das heißt, die Teamdisziplin, bei der einer der Teilnehmer in so einem kleinen Seitenwagen sitzt. Besonders bekannt ist natürlich auch der Stapler Cup, die offizielle Weltmeisterschaft im Staplerfahren. Jedes Jahr im Herbst treten hier in Aschaffenburg die weltbesten Staplerfahrer gegeneinander an. Und auch Hunde können bei uns zeigen, was sie drauf haben, beim internationalen Wettbewerb für deutsche Schäferhunde in Hanau. Dort fand übrigens auch 1990 die 35. Rollkunstlauf-Weltmeisterschaft statt. 2012 gab es die Hallenradsport-Weltmeisterschaft in Aschaffenburg. Aber auch viele andere Meisterschaften sind schon bei uns ausgetragen worden. Besonders skurril die deutsche Meisterschaft im Headbang in Aschaffenburg oder auch die bayerische Bobbycar Meisterschaft in Frammersbach.
0: Auf jeden Fall spannend und ganz schön was los in unserer Region. Was noch so am Wochenende bei uns veranstaltet wird, das könnt ihr jederzeit auf unserer Homepage primavera24.de nachlesen. Schönen Abend euch.

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13: Am Abend kann es im Primavera-Land immer wieder mal regnen, teils bis in die Nacht, die mit 17 Grad wieder frisch wird. Morgen wechseln sich Regenschauer, Gewitter und die Sonne ab. Das Thermometer zeigt dann höchstens 24 Grad an. Es bleibt den ganzen Tag über unbeständig. Das Wochenende wird dann etwas sonniger bei 23 bis 27 Grad. Und damit ist es 19 Uhr.
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14: Ich bin Joshua Heise. Die Bundesregierung will mit einem Aktionsplan entschiedener gegen Steuerbetrug und Geldwäsche vorgehen. So soll es etwa ein gemeinsames Zentrum gegen Steuer- und Finanzkriminalität beim Zoll geben. Finanzminister Klingbeil.
15: Wir haben ein gemeinsames, klares Ziel. Die Ehrlichen in unserer Gesellschaft dürfen nicht die Dummen sein. Es geht für mich um Gerechtigkeit. Die wenigen, die betrügen, schaden allen, die ehrlich ihre Steuern zahlen. Und das macht auch den fairen Wettbewerb zwischen Unternehmen kaputt.
14: Der Staat verliert jedes Jahr mehrere Milliarden Euro durch Steuerbetrug. Bundesgesundheitsministerin Waken will mehr in Vorsorge und Krankheitsvorbeugung investieren. Geplant sind unter anderem verpflichtende Einladungen für Kinder und Jugendliche zu Vorsorgeuntersuchungen. Versicherte über 60 Jahren Anspruch auf einen Gesundheitscheck-up bekommen, um Pflegebedürftigkeit zu verhindern oder zu verzögern. US-Präsident Trump will sich heute in einer Rede an die Nation wenden und hat vorab wirklich große Neuigkeiten angekündigt. Laut ABC News und dem Nachrichtenportal Politico könnte er dabei erneut seine Niederlage bei der Präsidentschaftswahl 2020 thematisieren, die er bis heute nicht eingestanden hat. Die Ansprache ist für 3 Uhr deutscher Zeit geplant. Zwei russische Touristen sind in Istanbul festgenommen worden, weil sie in der Hagia Sophia laut aus der Bibel vorgelesen haben sollen. Die Polizei hat sie der Migrationsbehörde übergeben. Gegen die beiden wird wegen Anstiftung zu Hass ermittelt. Die Hagia Sophia wurde ursprünglich als Kirche erbaut, wurde im Osmanischen Reich zur Moschee, unter dem türkischen Staatsgründer Atatürk zum Museum und 2020 wieder zur Moschee.
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13: Um 19.02 Uhr, da haben wir einmal die A3 Richtung Würzburg zwischen Seligenstadt und Seligenstädter Dreieck. Da haben wir aktuell einen Waldbrand, der Feuerwehreinsatz, der läuft. Es kann zu Sichtbehinderungen durch Rauch kommen. Ansonsten haben wir noch ein paar Blitzer. In Stockstadt steht einer oder bei Stockstadt auf der B469, Amorbach Richtung Mainhausen, 100 sind da erlaubt. In Aschaffenburg auf der Gutwerkstraße Richtung Schweinheim in der 30er-Zone. In Hanau wird am Steinheimer Tor geblitzt, da sind 50 erlaubt. Und in Zellhausen aus Richtung Babenhausen an der Bushaltestelle ebenfalls in der 30er-Zone. Wenn ihr noch was habt, meldet euch gerne kostenlos unter der 0800 66 66 400 und kommt gut in den Abend.
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15: Ich bin Vivian Marx. Dichter Rauch über der A3. Ein Brand einer Böschung bei Seligenstadt bremst den Verkehr in Richtung Würzburg aus. Zwischen der Anschlussstelle Seligenstadt und dem Seligenstädter Dreieck zieht Rauch über die Fahrbahn. Was genau passiert ist, ist noch unklar. In Nidderau-Windecken ist am Vormittag ein Güterzug entgleist. 2 leere Waggons sprangen aus den Gleisen, verletzt wurde niemand. Dabei wurden Gleise und Teile des Bahnsteigs stark beschädigt. Zwischen Hanau und Friedberg fallen die Züge bis morgen aus. Möglicherweise bleibt die Strecke sogar bis Sonntag gesperrt. Die Serie von Schuleinbrüchen im Primaveraland geht weiter. Jetzt sind Unbekannte in das Hermann-Staudinger-Gymnasium in Erlenbach eingebrochen. Wegen der Ermittlungen war das Schulgebäude am Vormittag gesperrt. Lilly Tunschkoll mit Einzelheiten.
16: Der Einbruch in Erlenbach war mitten in der Nacht. Noch ist unklar, wie die Täter in das Gebäude gelangten und ob sie etwas gestohlen haben. Zuvor waren bereits die Mittel- und die Realschule in Großostheim betroffen. Dort wurden Räume durchsucht, Türen beschädigt und eine Kamera gestohlen. Am vergangenen Wochenende waren außerdem Unbekannte in 3 Schulen in Alzenau eingebrochen und hatten Bargeld mitgenommen. Ob die Taten zusammenhängen, ermittelt jetzt die Polizei.
15: Jede Menge Action gibt es heute in Alzenau. Dort werden im Laufe des Tages Stuntszenen für eine Kinderfilmreihe gedreht. In der Alzenauer Innenstadt kommt es dafür zu kurzzeitigen Straßensperrungen. Nach den Stuntaufnahmen folgen die Dialogszenen dann in der kommenden Woche in Alzenau und im Stadtteil Hörstein. Die weit bekannte Schauspielerin Uschi Glas ist eine der Hauptakteurinnen. Bereits 2023 war Alzenau Schauplatz von Dreharbeiten der Filmreihe. Dreister Autoraub am frühen Morgen in Hanau. Drei Unbekannte haben einen 39-Jährigen gewaltsam aus seinem VW Polo gezogen. Anschließend flüchtete das Trio mit dem Wagen in Richtung Friedrich-Ebert-Anlage. Der 39-Jährige blieb unverletzt. Die Kripo sucht jetzt Zeugen. Und alle Nachrichten aus der Welt gibt's wieder zur vollen Stunde.
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13: Ich bin Joshua Heise. Die EU will ein Ende der deutschen Grenzkontrollen. Innenkommissar Brunner hat die Mitgliedstaaten aufgefordert, Grenzkontrollen innerhalb des Schengen-Raums schrittweise abzuschaffen. Zur Begründung verwies er auf einen besseren Schutz der EU-Außengrenzen und den Rückgang illegaler Grenzübertritte. Das Bundesinnenministerium rückt bisher nicht von den Kontrollen ab. Die Bundesregierung will härter gegen Steuerbetrüger vorgehen. Finanzminister Klingbeil und Justizministerin Hubig haben einen entsprechenden Aktionsplan vorgestellt. Demnach soll beim Zoll ein gemeinsames Zentrum gegen Steuer- und Finanzkriminalität eingerichtet werden. Damit sollen Analyse, Ermittlung und Verfolgung von Geldwäsche und Steuerkriminalität gebündelt werden. Wer den Vertrag bei seinem Fitnessstudio online kündigen will, darf dabei nicht durch andere alternative Angebote abgelenkt werden. Das hat der Bundesgerichtshof nach einer Klage der Verbraucherzentralen entschieden. Worum genau es ging, weiß Jacqueline Melcher.
14: Wer seinen Fitnessstudio-Vertrag kündigen wollte, wurde nach Anklicken der entsprechenden Schaltfläche auf eine Bestätigungsseite weitergeleitet. Neben einem Formular zum Eingeben der nötigen Informationen wurde dort prominent auf die Möglichkeit hingewiesen, den Vertrag beitragsfrei zu pausieren, anstatt ihn zu kündigen. Der Bundesverband der Verbraucherzentralen hatte kritisiert, Kunden würden dadurch vom Kündigungsprozess abgelenkt.
13: 8 Jahre nach dem Einsturz einer Autobahnbrücke in Genua hat ein Gericht den früheren Chef der italienischen Autobahngesellschaft zu 12 Jahren Haft verurteilt. Er soll schon lange zuvor von Mängeln an der Brücke gewusst haben. Bei dem Unglück 2018 waren 43 Menschen ums Leben gekommen. Der 66-Jährige sitzt wegen eines tödlichen Busunglücks auf einer anderen Autobahn bereits im Gefängnis.
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14: Ich bin Joshua Heise. Bundesgesundheitsministerin Waken will mehr in Vorsorge und Krankheitsvorbeugung investieren. Geplant sind unter anderem verpflichtende Einladungen für Kinder und Jugendliche zu Vorsorgeuntersuchungen. Außerdem sollen Versicherte über 60 Jahren Anspruch auf einen Gesundheitscheck-up bekommen, um Pflegebedürftigkeit zu verhindern oder zu verzögern. Unionsfraktionschef Spahn ist gerade Vater geworden durch eine Leihmutter in den USA. Hierzulande soll die Leihmutterschaft aber verboten bleiben, sagt Spahns eigene Partei CDU. So stellte ein Sprecher des Familienministeriums klar, der Koalitionsvertrag sehe keine Änderung an der aktuellen Rechtslage vor. Die Frauenunion wirft Spahn einen Glaubwürdigkeitsverlust vor und fordert seinen Rücktritt. Der Ehrliche darf nicht der Dumme sein. Unter diesem Motto will die Bundesregierung härter gegen Steuerbetrug vorgehen. Finanzminister Klingbeil und Justizministerin Hubig haben einen entsprechenden Aktionsplan in Berlin vorgestellt. Tanja Wagner berichtet.
15: Beim Zoll soll ein gemeinsames Zentrum gegen Steuer- und Finanzkriminalität eingerichtet werden, wo alle Maßnahmen gebündelt werden, von der KI-unterstützten Datenanalyse bis hin zur Fahndung. Der Aktionsplan sieht außerdem vor, dass Selbstanzeigen nicht mehr straffrei bleiben. Außerdem soll eine Registrierkassenpflicht kommen und Steuerbetrug soll härter bestraft werden.
14: Eine bezahlbare Wohnung finden ist und bleibt in Deutschland eine Herausforderung. Und das, obwohl der Bestand an Wohnungen schneller wächst als die Bevölkerung. Laut Bundesstatistik sind seit 2015 rund 2,5 Millionen Wohnungen dazugekommen, ein Plus von 6%. Die Bevölkerung ist im gleichen Zeitraum nur um 1,6% gewachsen. Außerdem werden die Wohnungen im Schnitt größer.
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14: Ich bin Moritz Einzel. Gesundheitsministerin Warken will Angebote zum Vorbeugen von Erkrankungen stärker ausbauen. Die Versorgung im Krankheitsfall sei sehr gut, sagte Warken bei der Auftaktveranstaltung für eine geplante Präventionsoffensive. Man müsse aber noch besser darin werden, Krankheiten gar nicht erst entstehen zu lassen. Thomas Brockt berichtet.
15: Prävention ist keine Nebensache, sagt Ministerin Warken. Deshalb soll es zum Beispiel verpflichtende Einladungen für Kinder und Jugendliche zu Vorsorgeuntersuchungen geben. Und Ältere sollen bei der geplanten Pflegereform Anspruch auf einen Check-up 60 plus haben, damit sie möglichst lange selbstständig bleiben. Insgesamt sollen so auch die Kosten im Gesundheitsbereich gesenkt werden.
14: Die Bundesregierung will härter gegen Steuerbetrüger vorgehen. Finanzminister Klingbeil und Justizministerin Hubich haben einen entsprechenden Aktionsplan vorgestellt. Demnach soll beim Zoll ein gemeinsames Zentrum gegen Steuer- und Finanzkriminalität eingerichtet werden. Damit sollen Analyse, Ermittlung und Verfolgung von Geldwäsche und Steuerkriminalität gebündelt werden. 8 Jahre nach dem Einsturz der Morandi-Autobahnbrücke in Genua sind 32 der 57 Angeklagten schuldig gesprochen worden. Der Hauptangeklagte, der frühere Chef der italienischen Autobahngesellschaft, bekam 12 Jahre Haft, der zuständige Manager für Instandhaltung 11 Jahre. Bei dem Unglück im Sommer 2018 starben 43 Menschen. Zwei russische Touristen sind in Istanbul festgenommen worden, weil sie in der Hagia Sophia laut aus der Bibel vorgelesen haben sollen. Die Polizei hat sie der Migrationsbehörde übergeben. Gegen die beiden wird wegen Anstiftung zum Hass ermittelt. Die Hagia Sophia wurde ursprünglich als Kirche erbaut, wurde im Osmanischen Reich zur Moschee, unter dem türkischen Staatsgründer Atatürk zum Museum und 2020 wieder zur Moschee.
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12: Ich bin Moritz Einzel. Mit einem Aktionsplan will die Bundesregierung entschiedener gegen Steuerbetrug und Geldwäsche vorgehen. Finanzminister Klingbeil und Justizministerin Hubich haben ein gemeinsames Zentrum gegen Steuer- und Finanzkriminalität beim Zoll angekündigt. Zudem sollen besonders schwere Steuerstraftaten härter bestraft werden und Selbstanzeigen nicht mehr grundsätzlich zur Straffreiheit führen. Die Bedrohung durch Russland ist spätestens seit Ausbruch des Ukraine-Kriegs allgegenwärtig. Bundesaußenminister Wadefuhl fordert jetzt ein Umdenken beim Zivilschutz in Deutschland. Bei einem Besuch in Finnland sagte Wadefuhl, man müsse die eigene Widerstandsfähigkeit erhöhen.
13: Und wir sollten uns von dem, was hier in Finnland praktiziert wird, eine große Scheibe abschneiden. Das ist eben genau eine Gesellschaft und ein Staat, der Vorsorge betreibt, und das wird von allen Menschen hier gelebt. Und ich denke, das müssen wir in Deutschland auch wieder neu verstehen.
12: Sicherheit in Europa werde es nur gegen Russland geben, so Wadefuhl. Unionsfraktionschef Spahn ist gerade Vater geworden durch eine Leihmutter in den USA. Hierzulande soll die Leihmutterschaft aber verboten bleiben, sagt Spahns eigene Partei, die CDU. So stellte ein Sprecher des Familienministeriums klar, der Koalitionsvertrag sehe keine Änderung an der aktuellen Rechtslage vor. Die Frauenunion wirft Spahn einen Glaubwürdigkeitsverlust vor und fordert seinen Rücktritt. US-Präsident Trump will sich in der Nacht in einer Rede an die Nation wenden und hat vorab wirklich große Neuigkeiten angekündigt. Laut ABC News und dem Nachrichtenportal Politico könnte er dabei erneut seine Niederlage bei der Präsidentschaftswahl 2020 thematisieren, die er bis heute nicht eingestanden hat. Die Ansprache ist für 3 Uhr deutscher Zeit geplant.
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1: Ich bin Moritz Einzel. Unionsfraktionschef Spahn steht in der Kritik, weil er eine Leihmutter in den USA in Anspruch genommen hat. Der frühere Vorsitzende des Ethikrats Dabrock sagte, es bleibe ein Gefühl der Betrübnis, wenn sich jemand etwas herausnehme, weil er das Geld, die Position, die Möglichkeit dazu habe. Die Schatzmeisterin der Frauenunion, Rosin, forderte Spahns Rücktritt. Spahn und sein Ehemann sind mit Hilfe einer Leihmutter in den USA Eltern eines Jungen geworden. In Deutschland ist Leihmutterschaft verboten. Bundesfinanzminister Klingbeil und Justizministerin Hubig wollen härter gegen Steuerhinterziehung vorgehen. Dafür haben sie einen Aktionsplan vorgestellt. Klingbeil sagte:
2: Und es widerspricht zutiefst meinem Gerechtigkeitsempfinden, wenn dieser Staat und diese Gesellschaft betrogen werden. Menschen sollen sich an die Regeln halten, das ist unsere klare Botschaft. Das gilt beim Bürgergeld, das gilt bei Sozialleistungen, aber es muss auch beim Bezahlen von Steuern gelten. Steuerbetrüger, die sich mit kriminellen Tricks die Taschen voll machen, dürfen damit nicht durchkommen.
1: Unter anderem soll die Straffreiheit bei Selbstanzeige in heutiger Form abgeschafft werden. Und die Zusammenarbeit der verschiedenen Behörden von Bund und Ländern soll verbessert werden. 8 Jahre nach dem Einsturz einer Autobahnbrücke in Genua hat ein Gericht den früheren Chef der italienischen Autobahngesellschaft zu 12 Jahren Haft verurteilt. Er soll schon lange zuvor von Mängeln an der Brücke gewusst haben. Bei dem Unglück 2018 waren 43 Menschen ums Leben gekommen. Der 66-Jährige sitzt wegen eines tödlichen Busunglücks auf einer anderen Autobahn bereits im Gefängnis. Die EU will ein Ende der deutschen Grenzkontrollen. Innenkommissar Brunner hat die Mitgliedstaaten aufgefordert, Grenzkontrollen innerhalb des Schengen-Raums schrittweise abzuschaffen. Zur Begründung verwies er auf einen besseren Schutz der EU-Außengrenzen und den Rückgang illegaler Grenzübertritte. Das Bundesinnenministerium rückt bisher nicht von den Kontrollen ab.
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1: Ich bin Moritz Einzel. Bundesaußenminister Wadefuhl sieht beim Thema Zivilschutz Finnland als Vorbild. Deutschland müsse bei dem Thema komplett umdenken, sagte der CDU-Politiker beim Besuch einer großen Zivilschutzanlage in Helsinki.
2: Deutschland steht fest an der Seite Finnlands. Denn diese Grenze ist nicht nur Finnlands Grenze, sie ist unsere Außengrenze. Wer sie schützt, schützt die Sicherheit Europas.
1: Russland wolle die offenen Gesellschaften verunsichern. Darauf müsse man unter anderem mit guter Vorsorge reagieren, so Wadefuhl. Bundesgesundheitsministerin Warken will Angebote zur Vorbeugung von Erkrankungen stärker ausbauen. Prävention solle stärker im Alltag verankert werden, sagte sie zum Auftakt einer Präventionsoffensive. Im Blick stehen unter anderem verpflichtende Einladungen von Kindern und Jugendlichen zu Vorsorgeuntersuchungen sowie ein Check ab 60+ für Versicherte ab 60 Jahren. Ärztepräsident Reinhardt warb dafür, Prävention über den gesamten Lebenszyklus auszubauen. Die US-Regierung schränkt die Aufenthaltszeiten für ausländische Studierende und Medienvertreter stärker ein. Für Studierende und Austauschstudenten wird künftig ein Aufenthaltszeitraum von 4 Jahren festgesetzt, für Journalisten eine Begrenzung auf 240 Tage. Beide Gruppen können aber Verlängerungen beantragen, ohne die USA verlassen zu müssen. Der belgische Radprofi Tim Merlier hat die 12. Etappe der Tour de France gewonnen. Der 33-Jährige setzte sich in Chalon-sur-Saône im Massensprint durch. Bester Deutscher wurde Max Kanter auf Rang 7. Das gelbe Trikot von Spitzenreiter Tadej Pogacar aus Slowenien geriet erneut nicht in Gefahr.
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1: Ich bin Moritz Einzel. Die deutsch-französischen Beziehungen haben zuletzt holprig gewirkt, doch Frankreichs Präsident Macron stellt das anders dar. Die letzten Monate hätten eine echte deutsch-französische Annäherung in der europäischen Agenda gebracht, sagte Macron am Abend auf Schloss Beensberg bei Köln. Dort empfing ihn Kanzler Merz, um den heutigen deutsch-französischen Ministerrat vorzubereiten. Der findet auf Schloss Augustusburg in Brühl statt. Im Prozess gegen eine mutmaßliche NSU-Unterstützerin wird heute vor dem Oberlandesgericht Dresden das Urteil erwartet. Die Angeklagte ist die Ehefrau eines bereits verurteilten NSU-Unterstützers. Zudem gilt sie als enge Freundin der Rechtsterroristin Beate Zschäpe. Die Bundesanwaltschaft wirft der Frau unter anderem vor, Zschäpe ihren Personalausweis und ihre Krankenkassenkarte überlassen zu haben. Mit einem Aktionsplan will die Bundesregierung entschiedener gegen Steuerbetrug und Geldwäsche vorgehen. Finanzminister Klingbeil und Justizministerin Hubich haben ein gemeinsames Zentrum gegen Steuer- und Finanzkriminalität beim Zoll angekündigt. Dabei soll mit modernen Methoden gearbeitet werden, sagte Klingbeil.
2: Künstliche Intelligenz wird dabei helfen, große Datenmengen zu durchsuchen, komplexe Unternehmensgeflechte zu entwirren und Strohmänner besser zu identifizieren. Auch Blockchain-Analysen werden wir etablieren. Steuerkriminalität im digitalen Raum entzieht sich immer mehr den klassischen Ermittlungsmethoden und darauf müssen wir reagieren.
1: Besonders schwere Steuerstraftaten sollen schärfer geahndet werden und Selbstanzeigen nicht mehr grundsätzlich zur Straffreiheit führen. Der belgische Radprofi Tim Merlier hat die 12. Etappe der Tour de France gewonnen. Der 33-Jährige siegte nach gut 179 Kilometern von Magny-Cours nach Chalons-sur-Saône im Massensprint. Für Merlier war es bereits der 3. Tagessieg bei dieser Tour. Das gelbe Trikot trägt weiter Tadej Pogacar aus Slowenien.
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